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8: Auf der A13 Schönefelder Kreuz Richtung Dresden steht zwischen Karlau und Bronco ein kaputtes Auto. Und die B2 Gera Leipzig ist zwischen Audigast und Rüssen-Kleinstorkwitz in beiden Richtungen gesperrt. Melde auch du uns Staus und Blitzer unter 0800 50 5 mal die 9.
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0: Viele Wolken gibt's gerade, aber es bleibt trocken und die Temperaturen liegen aktuell bei 15 bis 11 Grad. Tagsüber geht's dann mit mal mehr, mal weniger Wolken weiter. Am Nachmittag sind vereinzelt kräftige Gewitter drin. Dazu werden es 32 bis 34 Grad.
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0: Auf der B2 Gera Leipzig ist zwischen Audigast und Rüssen-Kleinstorkwitz in beiden Richtungen gesperrt. Melde auch du uns Staus und Blitzer unter 0800 50 5 mal die 9.
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1: Nichts los im Moment auf den Straßen in Sachsen. Gute Fahrt. Melde auch du uns Staus und Blitzer unter 0800 50 5 mal die 9.
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0: Viele Wolken gibt's gerade, aber es bleibt trocken und die Temperaturen liegen aktuell bei 15 bis 11 Grad. Tagsüber geht's dann mit mal mehr, mal weniger Wolken weiter. Am Nachmittag sind vereinzelt kräftige Gewitter drin. Dazu werden es 32 bis 34 Grad.
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0: Auf der A13 Dresden Richtung Schönefelder Kreuz steht zwischen Ruhland und Klettwitz ein Pannenauto auf dem Standstreifen. Melde auch du uns Staus und Blitzer unter 0800 50 5 mal die 9.

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6: Auf der A13 Dresden Richtung Schönefelder Kreuz steht zwischen Ruhland und Klettwitz ein kaputtes Auto auf der rechten Spur. Melde auch du uns Staus und Blitzer unter 0800 50 5 mal die 9.
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1: Ich bin Colin, hallo. Mehr Personal für die Drohnenabwehr. Das plant offenbar Bundesinnenminister Dobrindt. Laut Bild soll die Zahl der Anti-Drohnen-Einsatzkräfte bei der Bundespolizei verdoppelt werden, und zwar auf 300. Hintergrund ist der Drohnenvorfall am Leipziger Flughafen vor einigen Tagen. Ungewohntes Bild auf vielen Straßen. In einigen Bundesländern sind auch jetzt am Sonntag Lkw unterwegs gewesen. NRW, Rheinland-Pfalz, Niedersachsen und das Saarland haben das Sonntagsfahrverbot gelockert. Das soll Ersatztransporte möglich machen, weil niedrige Flusspegel aktuell die Schifffahrt behindern. Das 700 Milliarden Euro schwere Programm zur Modernisierung der Bundeswehr droht seine Wirkung zu verfehlen. Das sagt der Präsident des Instituts für Weltwirtschaft, Schuler Rick, der Süddeutschen Zeitung. Er wirft Verteidigungsminister Pistorius falsche Investitionen in veraltete Technologien vor. Dynamo Dresden ist mit einer Auswärtspleite in die neue Zweitligasaison gestartet. Beim 1. FC Nürnberg gab es ein 0:3. Die nächste Chance auf Punkte hat Dynamo dann kommenden Sonntag zu Hause gegen Darmstadt.
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2: Mit KI-Support. Viele Wolken gibt es heute früh, mal mehr, mal weniger. Später wird es richtig heiß, die Höchstwerte liegen zwischen 32 und 34 Grad. Am Nachmittag können vereinzelt auch teils kräftige Gewitter aufziehen. Morgen dann meist trocken und deutlich angenehmer mit maximal 22 bis 25 Grad.
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2: Auf der A72 Chemnitz Richtung Leipzig liegen zwischen Geithain und Borna Süd Gegenstände auf der Autobahn. Melde auch du uns Staus und Blitzer unter 0800 50 5 mal die 9.
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6: Hey, na, wunderschönen guten Morgen. Guck mal, Kickoff in die neue Woche. Ich hoffe, du hattest ein geiles Wochenende. Ich meine, Temperaturen haben ja gestimmt, Wetter hat gestimmt und die Playlist, die stimmt hier auch. 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Dazu gibt es jetzt erstmal Mucke. Freu dich gleich auf Ed Sheeran und Martin Garrix und dann gibt es für dich auch noch Sabrina Carpenter.
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Jetzt haben wir es 5.08 Uhr. Schönen guten Morgen. Wunderschönen guten Morgen am Montag. Hier ist Energy Sachsen, deine Nummer 1 für die meisten Hits. Freu dich jetzt auf Martin Garrix und Ed Sheeran mit Repeated. Ey, übrigens, wenn du Ed Sheeran nochmal live sehen willst, dann hast du dafür die Möglichkeit. Und zwar nächstes Jahr. Da kommt er nach Europa. Das hat er zumindest in seiner Insta-Story geteilt. Und danach ist erstmal Schluss mit Eddie Boy. Der Typ hat nämlich ja Kinder. Und die kommen in die Schule. Und er hat gesagt, ich mache dann erstmal eine Pause. Weil ich will das voll und ganz mitnehmen. Will meine Kinder da supporten. Ich finde das tatsächlich auch sehr, sehr nice. Das heißt aber, trotzdem nächstes Jahr nochmal live mitnehmen und vor allem jetzt im Radio gönnen. Zusammen mit Martin Garrix, der Typ, der einfach gefühlt kein Stückchen älter wird, auch wenn die Jahre so vergehen. Repeated bei Energy Sachsen. Guten Morgen.

0: einen schönen guten Morgen um 5.15 Uhr.
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0: Hallöchen um 5.19 Uhr. Energy Sachsen läuft bei dir, die meisten Hits, die meiste Musik. 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Und jetzt erstmal ganz easy in den ersten Tag der neuen Woche reinkommen mit Alex Warren und Ordinary.
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1: Ich bin Lisa, hallo. Die teilgesperrte Budapester Brücke in Dresden steht vor dem Belastungstest. In den kommenden 3 Nächten werden Schwerlastfahrzeuge über die Brücke rollen. Das soll zeigen, wie viel das Bauwerk mit den neuen Hilfsstützen aushält. Ziel ist, die Brücke noch einige Jahre lang zu nutzen. Steigt das Thermometer über 26 Grad, bedeutet das Einbußen für die Wirtschaft. Denn ab der Temperatur arbeiten Menschen laut Studien weniger produktiv. Bei 30 Grad macht das in Deutschland schon 430 Millionen Euro Verlust pro Tag aus. Und je heißer, desto teurer wird es auch. Dynamo Dresden ist mit einer Auswärtspleite in die neue Zweitligasaison gestartet. Beim 1. FC Nürnberg kassierte Dynamo ein 0:3. Alle 3 Treffer erzielte Nürnbergs Mohamed Ali Soma. Die nächste Chance auf Punkte hat Dynamo kommenden Sonntag zu Hause gegen Darmstadt.
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2: Das wird heute ein richtig bombastischer Kickoff in die neue Woche, ey. Also könnte man schon fast sagen, 22 Grad braucht man keine Jacke. Vor allem später brauchst du vor allem erst recht keine Jacke. Bis zu 31 Grad sind drinne. Sonne gibt's heute. Kein Tröpfchen Regen läuft.
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2: Auch auf den Straßen läuft super. Kein Staus, keine Blitzer. Wenn du noch was gesehen hast, dann sag Bescheid. 0800 50 5 mal die 9 oder schreib eine WhatsApp. Nummer dazu findest du auf energy.de/Sachsen. Dein nächstes Energy Sachsen Verkehrsupdate kommt sofort, wenn's kracht. Gute Fahrt.
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2: Ja, wunderschönen guten Morgen am Montag. Geil, dass wir zusammen aufstehen. Ob vielleicht gerade auf dem Weg aus der Nachtschicht nach Hause oder vielleicht noch ganz entspannt beim Ready machen und sich so denken, oh, Wochenende ging aber schnell vorbei. Ja, das ging's, aber guck mal, noch ein paar Mal hier ranklotzen und dann ist schon wieder das nächste Wochenende. Man muss das immer alles positiv sehen. Gleich der offizielle Sommer 2026. Shakira und Burna Boy mit Die Die. Und jetzt Teddy Swims, Mr. Know It All.
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kriege einfach krass gute Laune bei Shakira und Burna Boy mit Die Die. Hier ist Erland in Sachsen. Wunderschönen guten Morgen um 20 vor 6. Bei dem Wetter, wenn ich so rausgucke, momentan zwar noch dunkel und kühl, aber ich kriege gute Laune, wenn ich an heute Nachmittag denke. Und dann sitze ich so am See mit einem kleinen Eischen noch dabei und einer fetten, fetten Portion guter Mucke. Bei 31 Grad, das sehe ich doch. Kurze Straßencheck-up und das geht wirklich sehr schnell, da ist alles frei, keine Staus, keine Blitzer. 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Gleich der neue Hit von Tame Impala und Jenny mit Dracula. Vorher für dich Axwell & Grosso mit Dreamer. Hier ist Max Music für dich.

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7: 5:59 Uhr, Tag.
8: Ich bin Lisa, hallo. Während die Diskussion über die neue Carola-Brücke weitergeht, steht eine andere Brücke in Dresden vor dem Belastungstest. In den kommenden 3 Nächten werden Schwerlastfahrzeuge über die Budapester Brücke rollen, um zu zeigen, was das marode Bauwerk noch aushält. Zuvor hatte die Stadt Hilfsstützen bauen lassen. Ziel ist, die Brücke noch einige Jahre lang weiter zu nutzen. Simone Prüfer vom Straßen- und Tiefbauamt.
9: Es fahren selbstfahrende modulare Fahrzeuge drauf und werden immer wieder mit Gewichten beladen. Man fängt klein an und was müsste die Brücke, so wie sie mal statisch berechnet wurde, aushalten? Das ist das Ziellastniveau.
8: Steigt das Thermometer über 26 Grad, bedeutet das Einbußen für die Wirtschaft. Denn ab der Temperatur arbeiten Menschen laut Studien weniger produktiv. Bei 30 Grad macht das in Deutschland schon 430 Millionen Euro Verlust pro Tag aus. Und je heißer, desto teurer wird es auch. Bundesinnenminister Dobrindt will die Drohnenabwehr stärken. Laut Bild soll etwa das gemeinsame Drohnenabwehrzentrum von Bund und Ländern mehr Personal bekommen. Hintergrund ist der Vorfall am Leipziger Flughafen vor einigen Tagen. Dort war eine mit Sprengstoff beladene Drohne entdeckt worden. Dynamo Dresden ist mit einer Auswärtspleite in die neue Zweitligasaison gestartet. Beim 1. FC Nürnberg kassierte Dynamo ein 0:3. Alle 3 Treffer erzielte Nürnbergs Mohamed Ali Soma. Die nächste Chance auf Punkte hat Dynamo kommenden Sonntag zu Hause gegen Darmstadt.
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7: Also schnell noch Sonnenbrille suchen, weil Fakt ist, brauchst du heute. Verspreche ich dir, bis zu 31 Grad sind drinne. Das wird heute schön knackig warm. Irgendwo kleine Eisrunde für die Kollegen heute mal schmeißen oder Nachmittag ein Date am See? Das sehe ich doch auf mich zurollern.
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7: Alles frei auf den Straßen. Keine Staus, keine Blitzer. Hast du noch irgendwo was gesehen? Sag wie immer Bescheid. 0800 50 5 mal die 9. Oder schreib eine WhatsApp. Nummer dazu findest du auf energy.de/Sachsen. Dein nächstes Energy Sachsen Verkehrsupdate kommt sofort, wenn es kracht. Gute Fahrt.
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7: Hi und wunderschönen guten Morgen. Abend schon wieder Montag. Lass mal schnell reingucken. Gleich für dich neuer Hit zum Arsch abwackeln mit Topic und Becky G. Sorry Puppy und Clock Clock Out of the Dark. Moin.
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Unforgettable. Robin Schulz hier bei NHT Sachsen. Wunderschönen guten Morgen um 6 Uhr 9. 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Alex Warren und Fever Dream jetzt bei NHT Sachsen. Einen wunderschönen guten Morgen. Hier ist Max Music für dich.

Hey, Kneibach, guten Tag und liebe Grüße an alle, die gerade aufstehen oder aus der Nachtschicht nach Hause segeln. Lustig, Crewmember Jasper war übrigens auch die Nacht bei der Nachtschicht und zwar bei der Polizei. Wie es da gelaufen ist, das klären wir gleich zusammen in knapp 5 Minuten. Spoiler Alert, es ist nicht alles so rund gelaufen. Bis dahin checken wir mal ganz schnell aus, wie es eigentlich so mit dem Wetterchen aussieht. Also Fakt ist, bis zu 31 Grad sind drinne. Wird schön knackig warm, Sonnenbrille brauchst du auf jeden Fall und es bleibt trocken. Straßencheckup, ganz schnell, fahr vorsichtig, B173 Chemnitz-Dresden zwischen Krumbach und dem Abzweig nach Wilsdruff. In beiden Richtungen ist da alles zu. Ansonsten keine Staus, keine Blitzer. 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Gleich neuer Hit von Topic und Becky G. Sorry, Papi. Vorher für dich Lola Young und Messi.

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0: Der neue von Topic und Becky G. Sorry Papi, hier bei Energy Sachsen um 6.18 Uhr. Ey, komm, entspannt euch deinen Morgen, während du dich vielleicht langsam so aufrappelst. Kommen viele Sachsen ja gerade erst aus der Nachtschicht raus. Und genau darum geht es auch in dieser Woche.
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0: Naja, Crewmember Jasper begleitet nämlich eine ganze Woche lang verschiedene Nachtschichten im Freistaat. Boah ey, und ich sag dir, was er die Nacht erlebt hat, das war wild.
3: Jawohl, heute Nacht war ich mit der Leipziger Polizei auf Streife.
4: Bitte helfen Sie mir, ich bin in Gefahr. Bitte helfen Sie mir.
3: Von betrunkenen Pöbeleien bis maskierten Männern in der Leipziger Innenstadt war heute alles mit dabei. Das war richtig wild. Reingehen.
5: Hi, ich bin Mali, ich bin 29 Jahre alt.
6: Ich bin Lukas, 27 Jahre alt, Polizeiobermeister.
5: Seit 5 Jahren jetzt im Streifendienst, das heißt Verkehrsunfälle, Einbrüche, Schlägereien, sowas. Schauen wir mal, was wird.
6: Was wird?
7: Hilfe! Polizei!
6: Ja, wir sind gerade aus dem Revier rausgefahren, wollten ein bisschen streifen und dann wurden wir von Passanten angesprochen, dass hier eine Person auf dem Boden liegt, weil die Person an die 5 Promille Intus hat. Das ist wahrscheinlich ein neuer Rekord.
7: Wodka und Bier! Aua.
3: Von dem einen Besoski ging es dann direkt weiter zu ein paar anderen Besoffenen, die sich da ein bisschen in die Haare gekriegt haben.
6: Ein bisschen Gekeifer, eine Jacke ist kaputt gegangen, das nehmen wir hier alles auf.
8: Ist ein Streitschlichter jetzt.
6: Wir sind jetzt der Streitschlichter. Wir beruhigen hier die Situation, bis alles durch ist.
8: Das war jetzt ein entspannter Einsatz. Musstest du schon mal bei einem Einsatz schießen?
5: Tatsächlich zum Glück nicht. Wir müssen uns jeden Tag bewusst sein, dass es halt passieren kann, dass wir einem Menschen das Leben nehmen müssen. Passiert zum Glück so gut wie nie.
6: Also der Klassiker, das ist so Körperverletzungsdelikte. Und ansonsten der Urklassiker ist Kellereinbruch, Einbruch in irgendwelche Geschäftsräume, Verkehrsunfälle, genau.
5: Also bisher ist es ruhig, manchmal fängt es stressig an und dann ist die ganze Nacht nix.
8: Ja.
5: Wird dann am Ende noch mal ein bisschen mehr, das ist häufig am Wochenende so. Mal schauen, was uns später erwartet. Bisher ist recht ruhig.
0: Also ein kleiner Spoiler, so ruhig ist das nicht geblieben, wie die Nacht bei der Polizei weiterging. Das checken wir zusammen aus in 20 Minuten. Vorher für dich,

0: Die Imagine Dragons hier bei Energy Sachsen. Ey, wunderschönen guten Morgen um 6.26 Uhr. Komm knallbach rein in die neue Woche mit dem Meisternetz der Meistermusik. Katy Perry, Watch It Burn gleich. Und dann gibt's für dich auch noch Cat Burns. Bleib dran!
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0: 6.28, Tag.
13: Ich bin Lisa, hallo. In Dresden beginnt am Abend der Belastungstest für die Budapester Brücke. Dort waren schwere Schäden im Stahl festgestellt worden. Ein Teil der Brücke ist deshalb gesperrt und wird mit Hilfspfeilern gestützt. Die Schwerlastprobe soll 3 Nächte lang dauern. Ziel ist, die Brücke noch für einige Jahre zu nutzen. In Hessen, Rheinland-Pfalz und im Saarland starten heute die Erstklässler ins neue Schuljahr. Sie sind die ersten, die einen rechtlichen Anspruch auf Ganztagsbetreuung haben. Das Problem, die meisten Kommunen haben dafür gar keine ausreichenden Kapazitäten, heißt es unter anderem vom Deutschen Gewerkschaftsbund. Zum Start in die neue Zweitligasaison hat Dynamo Dresden eine klare Auswärtsniederlage kassiert. Das Spiel beim 1. FC Nürnberg ging mit 0:3 verloren. Nächsten Sonntag steht dann für die Dresdner das erste Heimspiel an. Da geht's gegen Darmstadt.
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0: Sonne satt zum Kickoff in die neue Woche. Das schmeckt mir. Bis zu 31 Grad sind drinne. Sonnenbrille brauchst du auf jeden Fall, vor allem auch am Nachmittag. Da geht's richtig rund.
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0: A9, Halle Leipzig Richtung Nürnberg, zwischen dem Rastplatz Bachfurt West und Bad Dürrenberg. Vorsicht bitte, liegen mehrere Plastikteile auf der Straße. Und die B173 Chemnitz Dresden ist zwischen Grumbach und dem Abzweck nach Vilsdruf zu, nach einem Unfall.
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0: Wort für den ersten Blitzermelder des Tages oder Blitzermelderin bekommt Maria. Vielen Dank. B87 Leipzig Richtung Torgau, kurz vorm Abzweck nach Klitschen stehen sie rum. Hast du noch was entdeckt, dann sag Bescheid. 0800 50 5 mal die 9. Oder schreib eine WhatsApp. Nummer dazu findest du auf energy.de/Sachsen. Dein nächstes Energy Sachsen Verkehrsupdate kommt sofort, wenn's kracht. Gute Fahrt!
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0: Ey, na moinsen und geil, dass wir zusammen aufstehen. Schön Energy Sachsen auf Lautstärke 15 geballert und dann erstmal gut da reinkommen in den Tag. Gleich mit Miles Smith, den ich persönlich unglaublich liebe. Der ist noch unter 30 und er lebt ein Leben wie so ein Rockstar, aber trotzdem ist er immer sehr natural dabei. Also checkt ihn mal aus bei Instagram, der ist wirklich sehr cool. Und Kygo, Save My Love, gibt's jetzt.
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0: Energy Sachsen läuft um 6.37 Uhr. Ey, diese Woche dreht sich hier alles um die Sachsen, die dann durchziehen, wenn alle anderen schlafen.
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0: Crewmember Jasper checkt verschiedene Jobs aus. Sag mal, mein Großer, wo warst denn du in dieser Nacht?
3: Yes, ich war heute eine ganze Nacht lang auf Streife mit der Leipziger Polizei.
4: Polizei darf bei Rot über Ampel fahren.
3: Das war auf jeden Fall eine richtig wilde Nacht.
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7: Wir haben jetzt hier Kenntnis von der Straftat.
3: Nach einem Verkehrsunfall und betrunkenen Pöbeleien sollte es Richtung Ende der Nacht nochmal richtig scharf gehen, denn ein besorgter Nachbar hat maskierte Männer in seiner Straße entdeckt.
8: Die Jungs von den Ultras von Red Bull Leipzig in den Straßen unterwegs, um ihre Graffitis niederzulassen. Es war jetzt eigentlich nur purer Zufall, dass wir aus dem Urlaub wieder gekommen sind und aus dem Fenster geschaut haben, beziehungsweise meine Frau, und hat dann halt die drei Vermummten gesehen und haben wir gleich die Polizei gerufen. Aber vielleicht haben sie jetzt endlich mal was draus gelernt, dass sie es sein lassen sollten.
9: Hast du nicht mehr so Bock?
8: Ja. Nee, auf gar keinen Fall. Die sollen lieber zum Fußball gehen, da haben sie genug zu tun.
9: Jetzt haben wir ja gerade hier die Sprayer erwischt. Was passiert jetzt mit den Boys?
10: Die kommen erstmal alle mit aufs Revier und da haben wir die Möglichkeit, die Lichtbilder, die Fingerabdrücke auch dauerhaft zu speichern. Wenn jetzt der Hauseigentümer das nicht verfolgt haben möchte, dann wird es eingestellt, es sei denn, man sieht jetzt das große öffentliche Interesse. Das ist im Endeffekt erstmal so, glaube ich, nicht gegeben.
3: Nachdem wir dann die Sprayer abgeliefert haben, kamen wir auch schon zum Ende der Nachtschicht, die für mich einfach crazy aufregend war und für Mali halt der tägliche Wahnsinn.
10: Mal ruhiger, mal ein bisschen mehr zu tun. Wir hatten ein, zwei Blaulichtfahrten. Genau, aber an sich eine erfolgreiche Nacht. Ich bin sehr zufrieden.
0: Übel krass, ey. Jeder zehnte Sachse macht so wie die Polizisten Marley und Lukas und arbeitet regelmäßig in der Nacht. Wo Jasper dann heute Nacht Azubi spielt, das hörst du dann morgen früh um 6 Uhr. Jetzt für dich Katy Perry und Watch It Burn bei Energy Sachsen. Hier ist Max Music für dich. Komm gut rein in die neue.

Katy Perry, Watch It Burn, liefert uns hier eine krasse Rockhymne zum Kickoff in die neue Woche. Energy, sagst du es an? 6.42 Uhr haben wir es gerade auf der Glocke stehen. Ey, lass mal kurz gucken, wie das mit dem Wetterchen so ist. Also, wenn du jetzt gerade so aus dem Haus rausrumpelst, nimm vielleicht noch eine kleine Jacke mit. Ist nicht ganz dumm bei 21 Grad, aber später musst du gucken, dass du die irgendwie gut verstaut bekommst. Da gehen wir ordentlich nach oben, bis 32 Grad sind drinne und Sonne satt. Straßencheckup, ganz schnell für dich. A9, Halle Leipzig Richtung Nürnberg. Zwischen dem Ratsplatz Bachfurt West und Bad Dürrenberg. Vorsicht, hier liegen mehrere Plastikteile auf der linken Seite und der aktuellste Blitzer. Er steht auf der B87 Leipzig Richtung Torgau, kurz vorm Abzweig nach Klitschen. 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Jede Viertelstunde mehr von Wetter und Verkehr gleich für dich. Fastboy, Beautiful Life, voll.

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0: Du kannst was richtig Nices gewinnen in den schnellsten 33 Sekunden deines Lebens. Und zwar eine streng limitierte Energy Sachsen Muckebox. Vielleicht für dich, um den Hitsommer noch viel fetter zu feiern. Einen wunderschönen guten Morgen, Jenny aus Chemnitz.
3: Hallo.
0: Na, meine Liebe, alles gut bei dir?
3: Na klar.
0: Das klingt hervorragend. Jenny, weißt du, was das Schönste ist bei den 33 Sekunden, wenn man als erste Kandidatin dran ist? Man kann nur einen Rekord aufstellen und du könntest dir eine richtig geile Muckebox klar machen.
3: Das ist super.
0: Okay, pass auf. Ich starte mal den Zufallsgenerator und dann schauen wir doch mal, was wird.
3: Ja.
0: F. F wie Ferdinand, so hieß meine erste Schildkröte.
3: Okay, klar.
0: Okay, pass auf, dann starten die schnellsten 33 Sekunden deines Lebens. Genau, jetzt. Eine Stadt mit F.
3: Frankfurt.
0: Ein Land.
3: Finnland.
0: Ein Fluss.
3: Weiter.
0: Ein Tier.
3: Weiter.
0: Ein Obst. Feige.
3: Weiter.
0: Eine Süßigkeit.
3: Felinchen.
0: Ein Getränk.
3: Fruchtsaft.
0: Sehr gut. Ein Vorname.
3: Ferdinand.
0: Ein Beruf.
3: Fliesenleger.
0: Ein Schauspieler.
3: Fritz Meinecke.
0: Sehr gut. Eine Sportart.
3: Fußball.
0: Boah, noch gut gerettet, ey. Fritz Meinecke nehmen wir auf jeden Fall mit rein. Klar, bei Seven Wars is Wild, das ist doch schon eine Art schauspielerische Leistung.
3: Okay.
0: Na klar. Mensch, Mensch, Mensch, das sind 8 richtige. Das war wirklich noch auf die letzten paar Meter echt sehr solide.
3: Ja, okay.
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0: Energy Sachsen, hast du laufen. Wunderschönen guten Morgen. 6.58 Uhr steht es gerade bei dir auf der Uhr. Freu dich gleich auf Justin Bieber und Nicki Minaj, Beauty and the Beat und der neue Hit von The Bowser, Magnetic. Bleib dran.
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0: Ganz genau um 7. Tag.
5: Ich bin Lisa, hallo. Die teilgesperrte Budapester Brücke in Dresden steht vor dem Belastungstest. In den kommenden 3 Nächten sollen Schwerlastfahrzeuge über die Brücke rollen. Das soll zeigen, wie viel das Bauwerk mit den neuen Zusatzstützen aushält. Ziel ist, die Brücke noch einige Jahre lang zu nutzen. Simone Prüfer vom Straßen- und Tiefbauamt.
6: Wir wollen das vorher ermitteln, dieses statische System nochmal neu bewerten, ausrechnen, um dann zu sagen, wir können hier noch drauf fahren ohne weitere Maßnahmen. Wir müssen weitere Stützen noch errichten oder, wovon wir jetzt erstmal nicht ausgehen, die Brücke ist gar nicht mehr befahrbar. Auch das Szenario gibt es.
5: In Hessen, Rheinland-Pfalz und im Saarland starten heute die Erstklässler ins neue Schuljahr. Sie sind die Ersten, die einen rechtlichen Anspruch auf Ganztagsbetreuung haben. Das Problem, die meisten Kommunen haben dafür gar keine ausreichenden Kapazitäten, heißt es unter anderem vom Deutschen Gewerkschaftsbund. Verteidigungsminister Pistorius investiert das Geld für Verteidigung und Aufrüstung falsch. So sieht es der Präsident des Instituts für Weltwirtschaft, Schularik. Pistorius gebe einen Großteil für Panzer, Fregatten und andere veraltete Technologien statt für Waffensysteme der Zukunft aus, sagte er der Süddeutschen Zeitung. Zum Start in die neue Zweitligasaison hat Dynamo Dresden eine klare Auswärtsniederlage kassiert. Das Spiel beim 1. FC Nürnberg ging mit 0:3 verloren. Nächsten Sonntag steht dann für die Dresdner das erste Heimspiel an. Da geht's gegen Darmstadt.
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0: Boah, ich sag dir, das ist ein geiler Kickoff in die neue Woche. Also momentan haben wir 21 Grad. Ich sag dir, wenn du jetzt nicht so zart beseitigt bist, Jacke brauchst du eigentlich jetzt schon gar nicht mehr. Komm, wir ziehen durch. Bis heute Nachmittag, da werden es teilweise 32 Grad. Es bleibt trocken und die Sonne, die gibt Vollgas.
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0: Die B173 Chemnitz Dresden zwischen Grumbach und dem Abzweck nach Wilsdruf. Fahr da bitte vorsichtig, hier hat es einen Unfall gegeben.
7: Blitzer.
0: Maria hat was gesehen. B87 Leipzig Richtung Torgau, kurz vor dem Abzweck nach Klitschen. Hast du noch was entdeckt? Stau, Blitzer, sag Bescheid. 0800 50 5 mal die 9. Oder schreib eine WhatsApp. Nummer dazu findest du auf energy.de/Sachsen. Dein nächstes Energy Sachsen Verkehrsupdate kommt sofort, wenn es kracht. Gute Fahrt.
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0: Naja, Moinsen am Monday. Der Freistaat ist ready, um sich Free-Tickets zu gönnen. Und das wird heute der Überhit. Ich schick dich zum Glücksgefühle-Festival. Super starkes Line-Up und du mittendrin. Gewinn die Free-Ticks nach 2 Hits. Vorher Pink und Temper City. Jetzt!

0: Knallbach, guten Tag. Wir haben 7.08 Uhr und jetzt stell dir mal ganz kurz die Frage: Was hat Lukas Podolski eigentlich nach dem Fußball gemacht? Genau, der hat ein Festival auf die Beine gestellt und da schicke ich dich jetzt hin.
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0: Boah, ey, das Glücksgefühle-Festival, das wartet auf dich am Hockenheimring mit einem übergeilen Line-Up, wie zum Beispiel Materia, Highliver, Mark Forster, dieser Typ hier. David Guetta ist am Start. Wenn du es ein bisschen schneller haben willst, vielleicht einen kleinen Moshpit haben willst, kommen die Jungs auch um die Ecke gebogen. SDP. Chiago. Scooter.
2: Mach mal mit, ihr macht doch alles Gleiche.
0: Eine Rennstrecke, die zur Festivalstadt wird. Drei Bühnen, 40 Stunden Live-Mocke. Nebenbei einfach mal so ein 85 Meter hoher Freefall Tower. Und du bist mit dabei. Schnapp dir jetzt deine Free-Tickets im Energy Sachsen jetzt nochmal und ruf an 0351 28 98 9000. Party People, ich will die Leitungen hier glühen sehen.

Bowser und Magnetic. Bei deiner Nummer 1 für die meisten Hits, Energy Sachsen läuft. 7.12 Uhr haben wir es gerade auf der Uhr. Also ich sag dir ganz ehrlich, das Wetter hätte auch schlechter starten können in die neue Woche. Vor allem beim Morgen schon wieder ganz komisch. Also teilweise nur 25 Grad. Dafür kriegen wir heute nochmal eine kleine Belohnung. Bis zu 32 Grad sind drinne und es gibt ganz viel Sonne. Straßencheckup. Ganz schnell für dich, damit du gut vorankommst. B73 Chemnitz, Dresden zwischen Grumbach und dem Abzweig nach Wilsdruf. Vorsicht bitte, jetzt einen Unfall gegeben und der aktuellste Blitzer steht auf der B87 Leipzig Richtung Torgau, kurz vorm Abzweig nach Klitschen. 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Jede Viertelstunde mehr von Wetter und Verkehr. Gleich Dermot Kennedy und Funeral. Vorher gibt's für dich Ava Max.

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0: Normalerweise ist es eine Rennstrecke, aber es wird zu einer krassen Festivalstadt.
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0: Das Glücksgefühle-Festival Anfang September, du mittendrin. Einen wunderschönen guten Morgen, Daniel.
2: Da, oh mein Gott, Maximum Music. Start in die Woche schenken.
0: Ja, Daniel, ich sage Glücksgefühle-Festival und was sagst du?
2: Ich sag merci, danke und salut. Ab geht's. Wen haben wir dort? Hier, David Guetta, die Legende überhaupt. Ey, das ist doch einfach grandios. Also, Andreas Gabier, bitte, den habe ich auch noch nie gesehen. Und Bunt habe ich auch noch nie gesehen. Also, das ist wirklich ein bunt gemischtes Line-Up. Da muss ich mich tierisch drüber freuen. Es ist ein Heimspiel. Ich komme aus Frankfurt am Main. Ey, ganz legendär. Geil.
0: Mega. Daniel, sag mal, wenn du in Frankfurt am Main wohnst, wie hörst du denn Energy Sachsen?
2: Über die App, natürlich. Also damit bist du überall erreichbar. Du hast nie Empfangsprobleme. Beste überhaupt.
0: Naja, und dann würde ich sagen, Daniel, such dir irgendwie ein geiles Outfit raus, denn du gehst zum Glücksgefühle-Festival. Herzlichen Glückwunsch!
2: Oh, Max, ey, also ich hatte Urlaub gehabt, heute ist mein erster Arbeitstag. Wie kann das denn sein? Ganz ehrlich, beste ever, merci.
0: Daniel ist doch schon mal an Bord und geht zum Glücksgefühle-Festival und du haust doch den nächsten Banger raus. Denn jeden Tag schicken wir dich zu den coolsten Festivals und Konzerten. Kurzer Spoiler von mir, morgen früh, 7:10 Uhr geht's ab zu Jazzik.

0: Starley, hier bei Energy Sachsen. Wunderschönen guten Morgen, 7.29 Uhr haben wir es. Freut dich gleich auf Mrs. Nina Chuba, eine Frau, die wirklich so einen unfassbar coolen Vibe hat. Und Calvin Harris, der neue Hit mit Just See zusammen. Das ist Satisfy.
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0: 37, Tag.
7: Ich bin Lisa, hallo. Die teilgesperrte Budapester Brücke in Dresden steht vor dem Belastungstest. In den kommenden 3 Nächten werden Schwerlastfahrzeuge über die Brücke rollen. Das soll zeigen, wie viel das Bauwerk mit den neuen Hilfsstützen aushält. Ziel ist, die Brücke noch einige Jahre lang zu nutzen. Der Polizeieinsatz um den Freiberger Oberbürgermeister Philipp Preisler beschäftigt Politik und Verwaltung weiter. Stadtverwaltung und Landkreis haben für heute Erklärungen angekündigt. Preisler hatte letzte Woche in einem Leipziger Hotelzimmer randaliert und Gegenstände aus dem Fenster geworfen. Dynamo Dresden ist mit einer Auswärtspleite in die neue Zweitligasaison gestartet. Beim ersten FC Nürnberg kassierte Dynamo ein 0:3. Alle 3 Treffer erzielte Nürnbergs Mohamed Ali Soma. Die nächste Chance auf Punkte hat Dynamo kommenden Sonntag zu Hause gegen Darmstadt.
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0: Das wird heute so ein richtig sommerlicher Tag, also perfekt für den Energy Sachsen Hitsommer. Nachmittags schön an See knallen oder vielleicht wenigstens ein Eis essen gehen mit dem Lieblingsmenschen. Bis zu 32 Grad sind drin.
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0: Die B173 Chemnitz Dresden zwischen Grumbach und dem Abzweck nach Wilsdruf. Fahr da bitte vorsichtig, hier gab es einen Unfall, deswegen ist da alles zu.
1: Blitzer.
0: B87 Leipzig Richtung Torgau. Kurz vorm Abzweck nach Klitschen stehen sie rum, meldet Maria. Vielen lieben Dank. Hast du noch was entdeckt, dann sag Bescheid. 0800 50 5 mal die 9 oder schreib eine WhatsApp. Nummer dazu findest du auf energy.de/Sachsen. Dein nächstes Energy Sachsen Verkehrsupdate kommt sofort, wenn es kracht. Gute Fahrt.
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0: Na Hallöchen am Montag oder wie man auch sagen könnte.
11: Guten Morgen, du von Feenstaub bedeckte Zuckerschnecke. Du bist ja heute zum Anbeißen motivierend, um positiv in diese Woche zu starten. Ein richtiger Augenschmaus.
0: Ja, und mit der Mut gehen wir rein. Schönen guten Morgen.
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0: Uhr, 39 haben wir es. Am schon wieder Montag. Energy Sachsen läuft bei dir und zusammen starten wir knallbar rein in die neue Woche. Kurzer Community-Check. Sarah aus Lengefeld, sag mal, wie läuft's denn gerade bei dir so am Montagmorgen?
1: Ich habe gerade gefrühstückt, alles gut.
0: Na, das klingt doch super entspannt. Wie sieht's bei dir aus? Hockst du schon im Büro oder bist du schon fleißig am Ackern oder startest du ganz chillig rein wie die liebe Sarah aus Lengefeld? Schick's mal rum. 0351 28 98 9000. Das ist ein perfekter Hit aus deiner Hitsommer-Playlist. Das ist Summer und Homewrecker. Hier ist Energy Sachsen.

Summer Home Wrecker. Hier ist Energy Sachsen. Ey, geil, dass wir zusammen aufstehen. Am Montagmorgen, ich weiß, der erste Kickoff in die neue Woche ist anfangs immer ein bisschen schwer, aber es ist auch geil, weil es liegt eine Woche vieler neuer, spannender Aufgaben vor dir. Ich weiß das jetzt schon, selbst wenn du daran noch nicht so richtig denkst. Komm gut rein in den Tag, vor allem mit richtig geilem Wetter um 7.42 Uhr. Bis zu 32 Grad sind drin und es gibt einfach nur Sonne satt. Straßencheckup, mach mal ganz schnell, damit du da gut vorankommst. B173, Chemnitz, Dresden. Zwischen Grumbach und dem Abzweck nach Wilsdruff, da hat es einen Unfall gegeben. Und der aktuellste Blitzer steht auf der B87, Leipzig Richtung Torgau, kurz vorm Abzweig nach Klitschen. 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Jede Viertelstunde mehr von Wetter und Verkehr. Gleich Neuheit von Calvin Harris, Satisfy. Vorher für dich.

Satisfied von Calvin Harris und Jesse. Satisfied. 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

0: Energy Sachsen hast du laufen. Wunderschönen guten Morgen. Abend schon wieder Montag. Freu dich gleich auf die meisten Hits, die meiste Musik. Gleich Lady Gaga, The Dead Dance. Und dann gibt's für dich auch noch den neuen Hit von Flo. Leak It. Bleib dran.
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0: Heute schnappst du dir deine bessere Hälfte und da machst du dir einen richtig romantischen Montagabend. Ihr geht nämlich schön auf Dating-Schatzsuche in Dresden. Alles, was du dafür brauchst, ist das Smartphone, mit dem du dann Hinweise und Rätsel löst, um geheime Orte in der Stadt zu entdecken. Hol dir ein Ticket, dann kriegst du auch alle Zugangsdaten, die du für das Spiel brauchst. Und dann kannst du auch schon losgehen. Viel Spaß.
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0: Ganz genau um 8. Tag.
11: Ich bin Lisa, hallo. In Dresden beginnt am Abend der Belastungstest für die Budapester Brücke. Auch dort waren schwere Schäden im Stahl festgestellt worden. Ein Teil der Brücke ist deshalb seit Mai gesperrt und wird mit zusätzlichen Pfeilern unterstützt. Ziel ist, die Brücke noch einige Jahre lang zu nutzen. Der Test mit Schwerlastfahrzeugen soll 3 Nächte lang dauern. Simone Prüfer vom Straßen- und Tiefbauamt.
12: Wir sperren während des Versuches die Ammonstraße, den Verkehr völlig. Straßenbahn fährt, Zugverkehr ist auch nicht eingeschränkt. Und wir werden die Brücke Budapester Straße natürlich auf dem Zug, den wir komplett befahren, auch sperren.
11: Der Polizeieinsatz um den Freiberger Oberbürgermeister Philipp Preisler beschäftigt Politik und Verwaltung weiter. Stadtverwaltung und Landkreis haben für heute Erklärungen angekündigt. Preisler hatte letzte Woche in einem Leipziger Hotelzimmer randaliert und Gegenstände aus dem Fenster geworfen. Westeuropa hat den heißesten Juni und Juli überhaupt erlebt. Im Schnitt lag die Temperatur bei 21,6 Grad. Und je höher die Temperaturen, desto höher auch die wirtschaftlichen Einbußen. Laut Experten der Prognos AG sind es bei 30 Grad 430 Millionen Euro Verlust pro Tag. Dynamo Dresden ist mit einer Auswärtspleite in die neue Zweitligasaison gestartet. Beim ersten FC Nürnberg kassierte Dynamo ein 0:3. Alle 3 Treffer erzielte Nürnbergs Mohamed Ali Soma. Die nächste Chance auf Punkte hat Dynamo kommenden Sonntag zu Hause gegen Darmstadt.
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0: Richtig knallermäßiger Kickoff in die neue Woche. Momentan schon bei 22 Grad, später sogar bis zu 32 Grad. Also irgendwo Grillerchen, Date am See oder einfach nur ein schönes Eisessen mit einem Kollegen. Das geht auf jeden Fall gut rein, weil Sonne satt.
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0: Die B173 Chemnitz-Dresden ist zwischen Grumbach und dem Abzweig nach Wilsdruf zu. Nach einem Unfall bitte vorsichtig fahren.
2: Blitzer.
0: B87 Leipzig Richtung Chorgau. Kurz vor dem Abzweig nach Klitschen stehen sie rum. Hat Maria gesehen. Dankeschön. Hast du jetzt noch irgendwo was entdeckt? Stau, Blitzer, sag Bescheid. 0800 50 5x die 9. Oder schreib eine WhatsApp. Nummer dazu findest du auf energy.de/Sachsen. Dein nächstes Energy Sachsen Verkehrsupdate kommt sofort, wenn es kracht. Gute Fahrt.
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0: Moin, moin, moin, moin, moin. Ey, geil, dass du mit mir zusammen am Start bist. Wahrscheinlich gerade schon im Büro am Hasseln oder vielleicht noch ganz entspannt mit Jogginghose zu Hause im Homeoffice beim Kamera hochfahren und sich ganz entspannt denken, was kann ich denn mit dem, also beim Meeting mit dem Chef vielleicht mir heute zum Mittag machen? Ich tendiere ja für Currywurst und Pommes. Schöner noch so mit Mayonnaise dazu. Flow, Leak It gibt's gleich über Energy Sachsen und Shakira Burna Boy mit Die Die. Yes.
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0: Yo, am Monday, hier ist Energy Sachsen. Wunderschönen guten Morgen, die meisten Hits, die meiste Musik. Komm gut rein in die neue Woche. Ey, in 10 Minuten checken wir aus, was ist eigentlich neu bei Netflix, Prime und Co. Das ist der erste Grund zur Freude. Alina aus Leipzig, bei dir gibt's noch einen ganz anderen, wa? Was ist denn los?
1: Hallo Energy, ich freue mich auf die partielle Sonnenfinsternis am Mittwoch. Die kann man ja auch bei uns in Sachsen sehen. Ich habe mir auch schon diese spezielle Brille dafür gekauft. Da muss man allerdings ganz schnell sein, wenn man noch eine braucht. Die sind nämlich fast überall ausverkauft.
0: Ich sag dir ganz ehrlich, beim Versandhandel des Vertrauens, wir wissen alle, welches das ist, gibt's noch welche? Musste aber ganz zackig bestellen. Ich habe es gestern getan, 5 Stück für 25 Euro. Also habe ich mich mal schön über den Nuckel ziehen lassen, ey. Aber Fakt ist, das letzte Mal war das halt 2000. Also da war ich noch Kind. Das habe ich zusammen mit meinen Eltern gesehen. Und die nächste, die ist auch erst wieder far, far away, irgendwann um 2085. Krass ist halt, dass die, also diese partielle Sonnenfinsternis bedeckt zu 85%. Also das wird schon schön finster. Also 19.10 Uhr soll so in der Drehe losgehen und der Höhepunkt ist dann 20.10 Uhr am Mittwoch. Energy Sachsen hast du laufen. Jetzt für dich mit den meisten neuen Hits, der meisten Musik. Flow und Leak It. Tag.
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0: Michael Schulte. FM bei Energy Sachsen, 20 nach 8 haben wir es gerade auf der Glocke stehen. Komm gut rein in die neue Woche. Ich hoffe, du hast dein Wochenende gut überlegt und vielleicht hier und da ja die ein oder andere geile Serie weggebinge-watched. Ich habe jetzt auch eine Serie zu Ende geguckt, nur für dein Leben. Boah, also die musst du dir mal reinpfeifen, ey. Ein Typ sitzt im Knast, weil er sein Kind umgebracht haben soll. Er behauptet natürlich die ganze Zeit, er ist unschuldig. Und dann kommt eins zum anderen und ich sage dir, das ist wirklich ein krasser Mindblow. Jeder steckt da irgendwie mit drin. Kann man sich mal gönnen. Ansonsten, was sonst so Neues bei Netflix, Prime und Co. Das weiß natürlich Elsie. Let's go.
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2: Bei mir bekommst du alle Infos rund um Streamen und was auf deiner Watchlist nicht fehlen darf. Da gibt's wieder richtig nice Stuff. Ganz frisch auf Netflix drauf. Staffel 3, ich und die Waterboys. Bin ja großer Fan der Serie. Es ist sehr soft, trotzdem dramatisch und was zum Schwärmen. Ein junges Mädchen kommt nach dem Tod ihrer Eltern zu einer befreundeten Familie. Die haben 10 Söhne. Und zwei von ihnen finden sie besonders toll. Freundschaften, erste Liebe, Schule, Family Stuff, absolute Comfort-Serie.
3: Ich bin verwirrt. Stehst du jetzt auf Alex oder doch auf Cole?
2: Legendenfortsetzung. Endlich free zum Stream. Der Teufel trägt Prada 2. Natürlich auf Disney+. Anne Hathaway und Meryl Streep sind zurück im Modebusiness. Eine Journalistin geht zurück zu der Firma, in der sie vor vielen Jahren als Praktikantin angefangen hat. Moderne Medien bedrohen den Print. Änderungen, Kürzungen, Geld und Macht. Gar nicht so easy in der heutigen Welt.
4: Ich werde aus diesem Job etwas machen. Schreib doch ein Buch. Die wahre Geschichte hinter Miranda Priestleys Fassade.
2: Und noch eine News für alle Fans von Seven vs. Wild. Höchstwahrscheinlich wurde gerade Staffel 6 gedreht. 7 bekannte Leute müssen 7 Tage in der Wildnis überleben. Und da sich verschiedenste Influencerinnen in die Isolation verabschiedet hatten, müsste die neue Staffel der Grund dafür sein. Scheint diesmal in die Wüste zu gehen. Die Folgen könnten schon im Herbst bei Prime Video erscheinen. Sobald es genauere Infos zum Streamingstart oder den Teilnehmenden gibt, gebe ich Bescheid.
5: Das musst du gesehen haben.
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0: Mit den meisten Hits der meisten Musik gehen wir rein hier zum Montagmorgen bei Energy Sachsen. Freut dich gleich auf Alex Warren, Fever Dream und ein Hit, ich liebe den einfach, Martin Garrix. Und jetzt schieben wir Repeated. Bleibt dran.
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0: 8:31.
10: Ich bin Lisa, hallo. In Dresden beginnt am Abend der Belastungstest für die Budapester Brücke. Dort waren schwere Schäden im Stahl festgestellt worden. Ein Teil der Brücke ist deshalb gesperrt und wird mit Hilfspfeilern gestützt. Die Schwerlastprobe soll 3 Nächte lang dauern. Ziel ist, die Brücke noch für einige Jahre zu nutzen. Bei einem Festival in Taucha bei Leipzig hat es einen Großeinsatz des Rettungsdienstes gegeben. Zahlreiche Besucher bekamen gestern Magen-Darm-Probleme. Mindestens 15 wurden behandelt, einige auch ins Krankenhaus gebracht. Die Ursache wird nun untersucht. Zum Start in die neue Zweitligasaison hat Dynamo Dresden eine klare Auswärtsniederlage kassiert. Das Spiel beim 1. FC Nürnberg ging mit 0:3 verloren. Nächsten Sonntag steht dann für die Dresdner das erste Heimspiel an. Da geht's gegen Darmstadt.
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0: Richtig geiles Wetter ist heute angesagt, bis zu 32 Grad. Sonne satt, heute Nachmittag irgendwo See, Grillerchen oder einfach nur entspannt mal zu Hause auf Balkonien chillen. Mit einem Spaßgetränk deiner Wahl. Kannst du dir noch ausdenken, was das ist. Ist auch genügend Zeit, es einzukaufen. Und würde ich sagen, läuft der Montag doch.
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0: 473 Chemnitz, Dresden. Zwischen Grumbach und dem Abzweig nach Wilsdruff. Fahr da bitte vorsichtig, jetzt ein Unfall gegeben, ist alles zu.
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0: B87 Leipzig Richtung Torgau, kurz vor dem Abzweig nach Klitschen stehen sie. B98 Lausitz Richtung Zeithain zwischen Großenhain und Wildenhain und in Dresden auf der Striesener Straße stadtauswärts. Hast du noch was entdeckt, dann sag Bescheid. 0800 50 5 mal die 9 oder schreib eine WhatsApp. Nummer dazu findest du auf energy.de/Sachsen. Dein nächstes Energy Sachsen Verkehrsupdate kommt sofort, wenn es kracht. Gute Fahrt.
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0: Hey, na wunderschönen guten Morgen. Abend schon wieder Montag. Ey, gleich für dich im Studio und zwar Jasper.
14: Hallo.
0: Mein Großer, ich muss dir wirklich sagen, du siehst verhältnismäßig fit aus dafür, dass du eigentlich heute extrem lange unterwegs warst. Was war denn los?
14: Ich mache diese Woche Nachtschichten. Ich begleite ein paar spannende Berufe im Freistaat und das hören wir auch gleich in 10 Minuten. Zieh jetzt aber auch komplett durch noch den Vormittag heute.
0: Ja.
14: Ich habe mir hier schon 3 Espresso gedrückt.
0: Und heute Abend dann wieder Nachtschicht?
14: Ja, sicher.
0: Ein bisschen durch. Eine Maschine. Bei wem warst du? Kannst du schon mal kurz verraten?
14: Ja, bei der Polizei war ich.
0: Das wird spannend. Gucken wir doch mal, ob Jasper vielleicht mal hinten im Streifenwagen saß.
14: Ich mal Blaulicht anmachen durfte.
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0: Adi Sachsen löbt, schaffe, schaffle, Häuse baue, all day, night. Das ist zumindest das Motto in dieser Woche.
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0: hab ich übel Bock drauf. Eine Woche, jeden Tag ein neuer Job. Crewmember Jasper spielt diese Woche Azubi bei verschiedenen sächsischen Arbeitgebern. Sag mal, wo warst denn du die Nacht?
3: Jawohl, heute Nacht war ich mit der Leipziger Polizei auf Streife.
4: Bitte helfen Sie mir, ich bin in Gefahr. Bitte helfen Sie mir.
3: Von betrunkenen Pöbeleien bis maskierten Männern in der Leipziger Innenstadt war heute alles mit dabei. Das war richtig wild. Reingehen.
5: Hi, ich bin Mali, ich bin 29 Jahre alt.
6: Ich bin Lukas, 27 Jahre alt, Polizeiobermeister.
5: Seit 5 Jahren jetzt im Streifendienst, das heißt Verkehrsunfälle, Einbrüche, Schlägereien, sowas. Schauen wir mal, was wird.
3: Was wird?
7: Hilfe! Polizei!
6: Ja, wir sind gerade aus dem Revier rausgefahren, wollten ein bisschen streifen und dann wurden wir von Passanten angesprochen, dass hier eine Person auf dem Boden liegt, weil die Person an die 5 Promille Intus hat. Das ist wahrscheinlich ein neuer Rekord.
7: Wodka und Bier! Aua.
3: Von dem einen Besoski ging es dann direkt weiter zu ein paar anderen Besoffenen, die sich da ein bisschen in die Haare gekriegt haben.
6: Ein bisschen Gekeifer, eine Jacke ist kaputt gegangen, das nehmen wir hier alles auf.
8: Bist ein Streitschlichter jetzt.
6: Wir sind jetzt der Streitschlichter. Wir beruhigen hier die Situation, bis alles durch ist.
8: Das war jetzt ein entspannter Einsatz. Musstest du schon mal bei einem Einsatz schießen?
5: Tatsächlich zum Glück nicht. Wir müssen uns jeden Tag bewusst sein, dass es halt passieren kann, dass wir einem Menschen das Leben nehmen müssen. Passiert zum Glück so gut wie nie.
6: Also der Klassiker, das ist so Körperverletzungsdelikte. Und ansonsten der Urklassiker ist Kellereinbruch, Einbruch in irgendwelche Geschäftsräume, Verkehrsunfälle, genau.
5: Also bisher ist es ruhig, manchmal fängt es stressig an und dann ist die ganze Nacht nix.
8: Ja.
5: Wird dann am Ende noch mal ein bisschen mehr, das ist häufig am Wochenende so. Mal schauen, was uns später erwartet, bisher ist recht ruhig.
0: Also eins kann ich sagen, so entspannt ging es nicht weiter. Was Jasper noch erlebt hat bei seiner Nachtschicht mit der Polizei, das checken wir aus in 10 Minuten. Bis dahin, Alex Warren und Fever Dream. Guten Morgen.

0: Immer weiter geht's durch morgen. Während du schon auf Arbeit durchziehst, fallen viele Sachsen gerade müde aus dem Bett raus. Und das hat natürlich einen Grund.
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0: Denn diese Woche dreht sich alles um die Sachsen, die durchziehen, während alle anderen pennen. Crewmember Jasper spielt die ganze Woche Azubi in den spannendsten Jobs aus dem Freistaat. Sag mal Jasper, wo warst denn du heute so?
3: Yes, ich war heute eine ganze Nacht lang auf Streife mit der Leipziger Polizei.
4: Polizei darf bei Rot über Ampel fahren.
3: Das war auf jeden Fall eine richtig wilde Nacht.
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7: Wir haben jetzt hier Kenntnis von der Straftat.
3: Nach einem Verkehrsunfall und betrunkenen Pöbeleien sollte es Richtung Ende der Nacht nochmal richtig scharf gehen, denn ein besorgter Nachbar hat maskierte Männer in seiner Straße entdeckt.
8: Sind die Jungs von den Ultras von Red Bull Leipzig in den Straßen unterwegs, um ihre Graffitis niederzulassen. Es war jetzt eigentlich nur purer Zufall, dass wir aus dem Urlaub wieder gekommen sind und aus dem Fenster geschaut haben, beziehungsweise meine Frau, und hat dann halt die drei Vermummten gesehen und haben wir gleich die Polizei gerufen. Aber vielleicht haben sie jetzt endlich mal was draus gelernt, dass sie es sein lassen sollten.
9: Hast du nicht mehr so Bock?
8: Ja. Nee, auf gar keinen Fall. Die sollen lieber zum Fußball gehen, da haben sie genug zu tun.
9: Jetzt haben wir ja gerade hier die Sprayer erwischt. Was passiert jetzt mit den Boys?
7: Die kommen erstmal alle mit aufs Revier und da haben wir die Möglichkeit, die Lichtbilder, die Fingerabdrücke auch dauerhaft zu speichern. Wenn jetzt der Hauseigentümer das nicht verfolgt haben möchte, dann wird es eingestellt. Es sei denn, man sieht jetzt das große öffentliche Interesse. Das ist im Endeffekt erstmal so, glaube ich, nicht gegeben.
3: Nachdem wir dann die Sprayer abgeliefert haben, kamen wir auch schon zum Ende der Nachtschicht, die für mich einfach crazy aufregend war und für Mali halt der tägliche Wahnsinn.
7: Mal ruhiger, mal ein bisschen mehr zu tun. Wir hatten ein, zwei Blaulichtfahrten. Genau, aber an sich eine erfolgreiche Nacht. Ich bin sehr zufrieden.
0: Das klingt auf jeden Fall nach einer sehr interessanten Nacht. Ey, sag mal, welchen Job muss Jasper unbedingt noch auschecken? Schick das gerne mal rum an eine WhatsApp-Sprachnachricht an die 0351 28 98 9000. Hier ist Energy Sachsen. Moini!

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7: Ganz genau am neuen Tag.
8: Ich bin Lisa, hallo. Während die Diskussion über die neue Carola-Brücke weitergeht, steht eine andere Brücke in Dresden vor dem Belastungstest. In den kommenden 3 Nächten werden Schwerlastfahrzeuge über die Budapester Brücke rollen, um zu zeigen, was das marode Bauwerk noch aushält. Zuvor hatte die Stadt Hilfsstützen bauen lassen. Ziel ist, die Brücke noch einige Jahre lang weiter zu nutzen. Simone Prüfer vom Straßen- und Tiefbauamt.
9: Es fahren selbstfahrende modulare Fahrzeuge drauf und werden immer wieder mit Gewichten beladen. Man fängt klein an und was müsste die Brücke, so wie sie mal statisch berechnet wurde, aushalten? Das ist das Ziellastniveau.
8: Mit Hessen, Rheinland-Pfalz und dem Saarland starten die ersten Bundesländer ins neue Schuljahr. Die neuen Erstklässler sind die ersten mit einem rechtlichen Anspruch auf Ganztagsbetreuung. Laut DGB fehlt es aktuell in vielen Kommunen an pädagogischen Fachkräften, um das zu stemmen. Bei einem Festival in Taucher bei Leipzig hat es einen Großeinsatz des Rettungsdienstes gegeben. Zahlreiche Besucher bekamen gestern Magen-Darm-Probleme. Mindestens 15 wurden behandelt, einige auch ins Krankenhaus gebracht. Die Ursache wird nun untersucht. Zum Start in die neue Zweitligasaison hat Dynamo Dresden eine klare Auswärtsniederlage kassiert. Das Spiel beim 1. FC Nürnberg ging mit 0:3 verloren. Nächsten Sonntag steht dann für die Dresdner das erste Heimspiel an. Da geht's gegen Darmstadt.
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7: Also den ersten oder zweiten Kaffee des Tages könnte man heute auch gut draußen genießen, sage ich dir so, wie es ist. Oder vielleicht auch mal Mittagspause mit einem Kollegen machen, irgendwo draußen sich eine schöne Dönerbox reinpfeifen bei 23 Grad. Es geht heute sogar noch weiter hoch auf bis zu 32 und Sonne satt.
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7: Es werden wahrscheinlich viele sagen, Dönerbox bei dem Wetter, sage ich dir ganz echt, geht immer. Kann man immer machen. Schön mit Zwiebeln und Knoblauchsoße. A13 Dresden Richtung Berlin zwischen Ortrand und Klettwitz. 3 Kilometer Stau nach einem Unfall. Die B173 Chemnitz Dresden zwischen Grumbach und dem Abzweck nach Wilsdruf. Auch hier hat's geknallt. Bitte fahr da vorsichtig.
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7: B87 Leipzig Richtung Torgau. Kurz vorm Abzweck nach Klitschen stehen sie. Auf der B98 Lausnitz Richtung Zeithain zwischen Großenhain und Wildenhain. Dann hat Christine noch was gesehen in Pomsen. Wischer Straße in beiden Richtungen und Dresden-Striesener Straße stadtauswärts. Hast du noch was entdeckt, dann sag Bescheid. 0800 50 5x die 9 oder schreib eine WhatsApp-Nummer dazu, findest du auf energy.de/Sachsen. Dein nächstes Energy Sachsen Verkehrsupdate kommt sofort, wenn's kracht. Gute Fahrt!
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7: Naja, einen wunderschönen guten Morgen, oder wie man auch sagen könnte.
10: Guten Morgen, du von Feenstaub bedeckte Zuckerschnecke. Du bist ja heute zum Anbeißen motivierend, um positiv in diese Woche zu starten. Ein richtiger Augenschmaus.
7: Naja, mit dem Motto, da gehen wir doch rein. Schönen guten Morgen.
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0: Hunter X aus dem Film K-Pop Demon Hunters Golden. Hier bei deiner Nummer 1 für die meisten und Hits um 9.08 Uhr und du weißt, da wofür es Zeit ist.
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0: Und da kommt so ein richtiger Kracher um die Ecke gebogen. Der klingt nach Energy Sachsen Hits, aber der klingt nach Beat. Und er ist einfach von zwei Jungs, die ich einfach ganz sympathisch finde. First Boy. Denn die machen auch das, was ich sehr häufig auf Partys mache. Denn ist es eigentlich okay, in Polnischen zu machen? Also einfach abzuhauen?
2: Inzwischen mache ich was fast nur noch. Ich sehe das nicht mehr ein. Ja. Das ist einfach so anstrengend. Das kostet zu viel Zeit. Dann muss ich eben, gehst du jetzt echt schon? Oh nee, komm.
3: Also in Polnisch ist unfair, wenn natürlich Leute da sind, die wegen einem, also so die so mit einem da richtig hin und das macht man nicht, aber ansonsten ist ein polnischer Crew einfach so entspannt, cool, also keine Ahnung.
2: Und es nimmt einem auch keiner übel, also von den normalen Leuten eigentlich.
0: Na, ich glaube, dass keiner von den Freunden von First Boy denen irgendwas übel nimmt. Ich sag dir, ich bin da schon öfter mal angeeckt bei meinen Lieblingsleuten. Aber Fakt ist, die haben einen geilen Hit rausgepresst und zwar Music Sounds und den gönnen wir uns neu. Und zuallererst jetzt bei Energy Sachsen, komm gut rein in den Tag, Max Music ist für dich da. Schönen guten Morgen.

All-Time High. Nico Santos bei deiner Nummer 1 für die meisten Hits. Komm gut rein in den Hitsommermontag um 9.18 Uhr und drück mir doch schon mal die Däumchen für meine persönliche Challenge des Tages, und zwar das Energy Sachsen Was bin ich? Heiteres Berufe-Raten im Radio, wie immer eine Minute Zeit, herauszufinden, was du so treibst, und du antwortest nur mit Ja und Nein. Das klingt in der Theorie eigentlich einfach. Ich weiß. Aber meine Bilanz ist gottlos schlecht, ey, das ist wirklich unglaublich. Wenn du mich auch mal auf die Probe stellen willst, dann mach doch mal mit. Schick einen Text rum, Berufe raten. 03512 28 98 9000. Und dann beiß ich mir vielleicht an dir auch die Zähne aus. Hier ist Energy Sachsen jetzt mit Tame Impala und Jenny. Das ist Dracula. Moin!

0: Schulz bei Energy Sachsen, deiner Nummer 1 für die Meisternetz. Ey, geil, dass wir hier zusammen den Montag wegwuppen. Natürlich mit den Meisternetz, der Meistermusik. Gleich für dich Topic und Becky G, Sorry Puppy. Und dann gibt's für dich auch noch Temper City, Self Aware. Bleib dran.
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0: 9.28 Uhr, Tag.
15: Ich bin Lisa, hallo. Die teilgesperrte Budapester Brücke in Dresden steht vor dem Belastungstest. In den kommenden 3 Nächten werden Schwerlastfahrzeuge über die Brücke rollen. Das soll zeigen, wie viel das Bauwerk mit den neuen Hilfsstützen aushält. Ziel ist, die Brücke noch einige Jahre lang zu nutzen. Der Fahrgastverband Pro Bahn begrüßt die Pläne von Verkehrsminister Bilger, die Boni für Bahnmanager ans Erreichen von konkreten Zielen zu koppeln. Der Vorsitzende Iffländer fordert allerdings im Tagesspiegel, dass die Pünktlichkeit von Zügen strenger definiert wird und sich Bilger vom Bahnmanagement nicht austricksen lassen darf. Sport an der frischen Luft. Dazu lädt Dresden ab heute wieder in den Sportpark Ostra ein. Die Palette reicht von Yoga über Krafttraining bis hin zu Familienangeboten. Wer mitmachen will, kann einfach vorbeikommen. Getränke, Sportkleidung und eine Unterlage muss man aber selbst mitbringen.
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0: Sonne, Sonne und nochmal Sonne. Genau das ist heute so unser To-Do, uns irgendwo hin zu brezeln und einfach so ein bisschen Good Vibes Only abzugreifen bei bis zu 32 Grad.
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0: Lass mal ganz schnell auf die Straßen gucken, was hier so abläuft. A13 Dresden Richtung Berlin zwischen Ortrand und Kleppwitz. Da sind 3 Kilometer Stau nach einem Unfall. Bitte fahr da vorsichtig.
2: Blitzer.
0: B87 Leipzig Richtung Torgau, kurz vorm Abzweig nach Klitschen stehen sie. Auf der B98 Lausnitz Richtung Zeithain zwischen Großenhain und Wildenhain und in Pommsen auf der Otterwischer Straße in beiden Richtungen. Hast du da was entdeckt, dann sag Bescheid. 0800 50 5 mal die 9 oder schreib eine WhatsApp-Nummer, dazu findest du auf energy.de/Sachsen. Gute Fahrt!
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0: Hallöche alle miteinander. Wir kommen hier rein in den Montag, natürlich mit Good Vibes Only und Energy Sachsen Hits, aber Vibes. Temper City, Self Aware gibt's gleich und ein Ohrwurm-Hit des Tages, verspreche ich dir. Teddy Swims jetzt.
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0: So, na dann schauen wir doch mal, was wird.
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0: Julian aus Chemnitz, ich möchte gerne deinen Beruf herausfinden. Schönen guten Morgen.
2: Hi, grüß dich.
0: Hey, ich grüße dich, mein Lieber. Alles gut bei dir?
2: Ja, schon. Ich bin gerade noch im Auto, auf dem Weg ins Büro.
0: Kann ich dich trotzdem kurz stören, um deinen Beruf herauszufinden?
2: Ja, na klar. Na klar.
0: Pass auf, ich habe wie immer eine Minute Zeit, deinen Job herauszufinden. Und damit startet meine Zeit auch schon genau jetzt. Verkaufst du etwas?
2: Ja.
0: Das, was du verkaufst, ist das ein Produkt?
2: Das kann man so sagen, ja.
0: Ist es ein teures Produkt?
2: Nein, das auf keinen Fall.
0: Aber ist es ein Produkt, was ich täglich benutzen kann?
2: Ich würde sagen, ja, schon.
0: Ist es ein Lebensmittel?
2: Ja.
0: Das ist doch hier genau mein Ding. Bist du vielleicht Bäcker?
2: Bäcker bin ich nicht, nein.
0: Nein, okay. Etwas mit Lebensmittel. Aber bist du vielleicht Koch einfach, Julian?
2: Koch wäre schön, aber auch nicht, nein.
0: Verkaufst du viele Lebensmittel?
2: Ja.
0: Ist es?
2: Ja, schon.
0: Okay, aber es ist was zu essen.
2: Es ist was zum Essen, ja klar.
0: Hast du das auch selber entwickelt?
2: Naja, entwickelt. Also wir verfeinern es ab und zu mal natürlich und probieren uns aus. Aber nein, das gibt's schon lange. Ja.
0: Okay, letzte Frage, dann ist es vorbei. Hast du vielleicht eine Fleischerei?
2: Eine Fleischerei? Nein.
0: Oh, Julian, das wäre richtig cool gewesen. Genau so. Dann wär ich hier Stammgast gewesen. Okay, meine Zeit ist vorbei. Was machst du denn beruflich, mein Messer?
2: Ja, ich bin Eisverkäufer.
0: Och Mann, wie cool! Ach, das?
2: Ja.
0: Darf ich da auch Stammkunde werden bei euch?
2: Naja, sehr gerne. Komm jederzeit vorbei.
0: Erzähl mal, wie heißt deine Eisdiele oder eure? Und erzähl ein bisschen was.
2: Ja, genau. Also wir sind Ice Cream United Chemnitz. Wir stellen unser Eis selbst her, nehmen weniger Zucker, dafür mehr Sahne. Dadurch ist das Eis umso cremiger und haben auch eine große Auswahl.
0: Boah, das klingt aber auch richtig gut. Was ist gerade so die Eiscreme, die bei euch am allerbesten donnert?
2: Blueberry Cheesecake, das ist sehr, sehr beliebt. Wäre auch meine Lieblingssorte. Ansonsten haben wir jetzt Tiramisu neu mit reingebracht und jetzt hatten wir passend zum Weinfest auch ein Weinsorbet.
0: Also das klingt wirklich übertrieben nice. Julian, ich habe jetzt ein kleines bisschen Bock bei den heißen Temperaturen.
2: Also komm jederzeit gerne mal vorbei.
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7: Montag heißt in Dresden, dass endlich wieder ordentlich gekickt wird. Die Groove Station verwandelt sich zur Ballsportarena und bietet dir Billardtische, Tischkicker und dort, wo sonst gedanced wird, steht jetzt eine Tischtennisplatte für dich parat. Ab 19 Uhr geht's los, schnapp dir deine liebsten Spielgefährten und dann machst du dir einen richtig lustigen Wochenstart.
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7: Ja, bis zum Mittag macht die Sonne das eigentlich so wie du und zieht voll durch. Erst danach kommt das Mittagstief, denn am Nachmittag hast du vereinzelt, vor allem rund ums Vogtland, Wolken und Schauer bei 35 Grad max.
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7: Auf der A72 Zwickau Richtung Chemnitz hast du zwischen Chemnitz Süd und dem Kreuz Chemnitz 2 Kilometer stockenden Verkehr. Plan hier circa 5 Minuten mehr ein. Es staut sich auf der A13 Dresden Richtung Schönefelder Kreuz zwischen Ortrand und Klettwitz auf 3 Kilometer nach dem Unfall. Bring hier ein bisschen Geduld mit und pass gut auf. Rüber zu A14 Nossen Richtung Leipzig. Hier ist die Ausfahrt zur Raststätte Muldental Nord wegen der Beseitigung einer Ölspur gesperrt.
9: Blitzer.
7: Geblitzt wird auf der B87 Leipzig Richtung Torgau, kurz vor dem Abzweig nach Klitschen. Und einer kam hier von Marie rein.
10: Auf der B98 Lausnitz Richtung Zeithain wird zwischen Großenhain und Wildenhain geblitzt.
7: Danke Marie fürs Melden. Und ein letzter aus Dresden, da stehen sie wieder an der Striesener Straße, stadtauswärts. Da ziehen sie wirklich immer durch. Hast du noch was gesehen? Ob jetzt ein Stau oder Blitzer, dann melde dich doch ganz kurz rein unter der 0800 50 5 mal die 9 oder schreib uns eine WhatsApp. Die Nummer dazu findest du auf energy.de/Sachsen. Und dein nächstes Energy Sachsen Verkehrs Update kommt hier sofort, wenn's kracht.
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7: Ja, einen guten Wochenstart dir. Ob schon ganz klar, ganz konzentriert oder noch so ein bisschen verklatscht vom Wochenende. Völlig egal, wir pushen dich jetzt erstmal mit ganz vielen Hits am Stück. Und natürlich Pizza for Free von Freddy Fresh. Die Energy Sachsen Pizza Pause geht heute an Lucy aus Chemnitz vom Waldorfschulenverein. Das ist jetzt dein Call to Action, Lucy. Hier schnell durchrufen. 0351 28 98 9000. 10 Hits. Hast du Zeit, dir und deinen Kollegen jetzt ein bisschen Pizza zu klären? Und wir starten in der Zeit erstmal rein mit Samba und Homewrecker.
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0: Ja, kurz gesagt, bis Mittag überall hui. Sonne, kaum Wolken im Freistaat, nachmittags dann stellenweise Pfui, vor allem rund ums Vogtland musste mit ein paar Schauern rechnen. Temperaturen gerade bei 27 Grad und das geht heute hoch auf maximal 35.
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0: Auf der A72 hast du zwischen Zwickau und Chemnitz, Stolberg Nord und Chemnitz Süd, 1 Kilometer Stau, plan hier circa 5 Minuten mehr ein. A9, Berlin Richtung Halle-Leipzig, zwischen der Raststätte Köckern West und Halle liegen Reifenteile auf der rechten und mittleren Spur verteilt. Passt gut auf, Reifenteile auf der A9, Berlin Richtung Halle-Leipzig, zwischen der Raststätte Köckern West und Halle. Rüber zu A14, der Nossen Richtung Leipzig, da ist die Ausfahrt zur Raststätte Muldenthal Nord wegen der Beseitigung einer Ölspur gesperrt.
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0: Zweimal wird geblitzt in Leipzig, einmal an der Sommerfelder Straße stadtauswärts und an der Max-Liebermann-Straße Richtung der Landsberger Straße. Und einer kam noch rein hier von Nadine.
2: Hallo Energy, in Pomsen blitzen sie in der Otterwischer Straße in beiden Richtungen.
0: Vielen Dank fürs Melden. Hast du noch irgendwas gesehen, ob Stau oder Blitzer? Dann melde dich doch ganz kurz rein unter der 0800 50 5x9 oder schreib uns eine WhatsApp. Die Nummer dazu findest du auf energy.de/Sachsen. Und dein nächstes Energy Sachsen Verkehrsupdate kommt hier sofort, wenn's kracht.
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0: Jeden Tag kümmern wir uns darum, dass du die beste Mittagspause ever hast mit ganz vielen Hits, guter Laune und Free Pizza von Freddy Fresh. Die heutige Pizza Hit Pausengewinnerin hat leider nicht angerufen, deswegen war Richard aus Leipzig fix, ist jetzt hier in der Leitung und hat mies Bock auf Pizza, wa?
2: Ja, genau. Ich hatte schon mal davon gehört gehabt und hab richtig Bock drauf.
0: Wo arbeitest du denn?
2: Ich arbeite bei Akkodis. Das ist so ein Ingenieursdienstleister und wir unterstützen halt vor allem Automobilkonzerne.
0: Okay, das ist ja im Moment ein bisschen tough, oder?
2: Das ist tough, so kann man es sagen, genau. Wir bangen immer wieder und deswegen sind gute Neuigkeiten in Form von Pizzaguthaben
0: ja, das glaube ich.
2: Schwer benötigt.
0: Ja, dann überbring deinen Kollegen mal die gute Nachricht, du hast die Pizza-Pause gewonnen.
2: Ja, geil. Danke dir, Jasper. Cool.
0: Wenn du auch denkst, ich glaube, mein Team und ich, wir könnten so einen kleinen Stimmungsbooster vertragen, dann melde dich doch schon mal an für die Freddy Fresh Pizza Hit Pause auf energy.de/Sachsen.
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0: Die meisten neuen Hits bei dir auf Arbeit, Christe, hier bei Energy Sachsen. Gleich für dich Alex Ron mit Fever Dream. Na, das ist eine schöne Nummer, schön tiefe Stimme. Da kannst du dir einen schönen Kaffee holen und ein bisschen seine Mucke genießen. Und Lady, hier mit Tuna. Da ziehen wir das Tempo nochmal ein bisschen an von Oliver Heldens. Bleib dran.
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0: Heute schnappst du dir deine bessere Hälfte und dann macht ihr euch einen richtig romantischen Montagabend. Ihr geht nämlich auf Dating-Schatzsuche in Dresden. Alles, was ihr braucht, ist euer Smartphone, mit dem du dann Hinweise und Rätsel löst, um geheime Orte in der Stadt zu entdecken. Hol dir ein Ticket und dann kriegst du die Zugangsdaten fürs Spiel. Also nichts wie hinder, habt einen guten Abend.
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0: Gleich 11.
15: Ich bin Lisa, hallo.
16: Moin.
15: Einige in Sachsen werden sich in den letzten Wochen gedacht haben, man ist das heiß und jetzt haben wir das auch schwarz auf weiß. Deutschland und der Rest von Westeuropa haben den heißesten Juni und Juli seit Beginn der Aufzeichnungen erlebt, so das EU-Beobachtungsprogramm Copernicus. Ein einziger Hitzetag mit 35 Grad kostet der Wirtschaft in Sachsen übrigens rund 45 Millionen Euro. Das haben Experten der Prognos AG berechnet. Projektleiter Lukas Sander sagte uns:
17: Der mit Abstand größte Faktor sind die Produktivitätsverluste. Das heißt, Verluste, die im Prinzip entstehen, weil Menschen bei Hitze einfach weniger effektiv arbeiten, weil sie mehr Pausen brauchen, weil sie mehr Fehler machen. Und dazu kommen dann noch Kosten, die durch Unfälle oder durch Krankmeldung entstehen.
15: Bundesinnenminister Dobrindt will die Drohnenabwehr stärken. Laut Bild soll etwa das gemeinsame Drohnenabwehrzentrum von Bund und Ländern mehr Personal bekommen. Hintergrund ist der Vorfall am Leipziger Flughafen vor einigen Tagen. Dort war eine mit Sprengstoff beladene Drohne entdeckt worden. Mit etlichen deutschen Medaillenhoffnungen startet heute die Leichtathletik-EM in Birmingham. Chancen auf Gold haben unter anderem Zehnkampf-Weltmeister Leo Neugebauer, Weitsprung-Olympiasiegerin Malaika Mihambo oder auch Amanal Petros im Marathon. Und jetzt die News aus deiner Ecke mit Uwe.
2: Für Dresden und die Lausitz.
18: Belastungstest für die teilgesperrte Budapester Brücke in Dresden. In den kommenden 3 Nächten sollen Schwerlastfahrzeuge über die Brücke rollen. Das soll zeigen, wie viel das Bauwerk mit den neuen Zusatzstützen aushält. Ziel ist es, die Brücke noch einige Jahre lang zu nutzen. Simone Prüfer vom Straßen- und Tiefbauamt.
16: Wir wollen das vorher ermitteln, dieses statische System nochmal neu bewerten, ausrechnen, um dann zu sagen, wir können hier noch drauf fahren ohne weitere Maßnahmen, wir müssen weitere Stützen noch errichten oder, wovon wir jetzt erstmal nicht ausgehen, die Brücke ist gar nicht mehr befahrbar. Auch das Szenario gibt es.
18: Die Bundespolizei hat in Horka im Landkreis Görlitz einen blinden Passagier von einem Güterzug geholt. Zeugen hatten gesehen, wie der Mann zwischen den Waggons saß. Der 21-Jährige wollte zu seinen Eltern nach Rheinland-Pfalz. Er war nach eigenen Angaben in Senftenberg auf den Zug aufgesprungen und schon mehrfach auf diese Weise unterwegs gewesen. Sport an der frischen Luft. Dazu lädt Dresden ab heute wieder in den Sportpark Ostra ein. Die Palette reicht von Yoga über Krafttraining bis hin zu Familienangeboten. Wer mitmachen will, kann einfach vorbeikommen. Getränke, Sportkleidung und Handtücher muss man aber selbst mitbringen.
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0: Bis zum Abend haben wir einen Mix aus Sonne und Wolken. Am Nachmittag dann vereinzelt Schauer und Gewitter, vor allem rund ums Vogtland bei 35 Grad max.
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0: Auf der A4 Chemnitz Richtung Erfurt hast du zwischen Hohenstein, Ernsthal und Glauchau Osten einen LKW-Rad auf der rechten Spur. Passt da gut auf. Rüber zur A14 Halle Richtung Leipzig. Zwischen Leipzig Nordost und Leipzig Ost liegt ein Unterlegkeil auf der Straße. Junge, was ist da heute los? In der Gegenrichtung, lass mich raten, liegt auch was auf der Straße? Nee, da wird eine Ölspur beseitigt. Auf der A14 Nossen Richtung Leipzig. In der Ausfahrt Raststätte Muldenthal Nord ist erstmal alles gesperrt wegen der Beseitigung einer Ölspur.
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0: Da steht einer auf der B98 Lausnitz Richtung Zeithain zwischen Großenhain und Wildenhain. In Leipzig wird auch geblitzt und an der Sommerfelder Straße stadtauswärts. Danke Pierre fürs Melden. Und einer kam hier noch von Felix rein.
19: Hallo Energy, in Leipzig wird in der Max-Liebermann-Straße Richtung Landsberger Straße geblitzt.
0: Vielen Dank fürs Melden. Hast du noch irgendwas gesehen? Dann machst du doch so wie Felix. Ob Stau oder Blitzer, melde dich hier einfach kurz rein und sag Bescheid. 0800 50 5 mal die 9 oder schreib uns eine WhatsApp. Die Nummer dazu findest du auf energy.de/Sachsen. Und dein nächstes Energy Sachsen Verkehrsupdate kommt dir sofort, wenn's kracht.
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0: Ja, frohes Schaffen dir. So langsam sollten wirklich auch mal alle Kollegen am Platz sein. Die erste Kaffeepause ist jetzt auch durch. Also ziehen wir jetzt so zusammen richtig durch am Vormittag mit den meisten neuen Hits. Fever Dream von Alex One hörst du jetzt. Frohes Schicht.
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Du hörst Energy Sachsen at Work. Komm gut durch deine Schicht. Ich glaube, ich fress ein Besen. Das hast du dir auf Arbeit bestimmt auch schon oft gedacht, aber nie durchgezogen. Dafür sind Sprichwörter ja auch da, weil man es sagt und nicht macht. Ein Schweizer Influencer hat sich jetzt aber gedacht, nee, ich will das mal ausprobieren. Ich will mal herausfinden, wie ein Besen schmeckt. Und der macht sich jetzt daran. Adi Toro heißt er, hat gestern aus seinem Besenstiel schon Mehl gemacht und daraus einen Kuchen gebacken. Und die nächsten Tage will er dann auch mal die Borsten verspeisen. Mega random. Influencer machen halt alles für Reichweite. Das wird wieder klar. Ich will jetzt mal von dir wissen, was war denn so das Außergewöhnlichste, was du dir mal reingezogen hast? In der Schule früher hatte man auch immer so ein bisschen diese Wetten. So, für 2 Euro esse ich ein bisschen Papier. Hau mal raus, was war es? Es kann alles sein. Von Schweinemagen über irgendeine Leber oder ein Stück Papier. Schick mal eine Sprachnachricht rum an die 0351 28 98 9000. Jetzt Calvin Harris mit seinem neuen hier bei Energy Sachsen. Satisfy.

0: 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Gemeinsam kommen wir hier ganz solide durch deinen Montag. Ich glaube, ich fress einen Besen. Ist nicht nur ein Sprichwort, sondern das kann man tatsächlich durchziehen. Beweist gerade ein Schweizer Influencer, der sich aus einem Besen einen Kuchen gemacht hat und jetzt verschiedene Arten von Gerichten probiert, hergestellt nur aus einem Besen. Mega random. Influencer machen halt crazy shit. Ich habe aufgehört, mich darüber zu wundern. Und ich frage mich deswegen, was hat denn der Freistaat schon mal so gegessen? Was war das Ungewöhnlichste, wo du mal gesagt hast, hey, komm, das probiere ich mal.
1: In Frankreich im Urlaub Schnecken. In Neuseeland Rindermagen. Das sah schleimig und schlabberig und komisch.
2: Eine große Spinne frittiert auf einem Markt in Kambodscha.
1: Känguru und Haifilet. Ziemlich zäh.
0: Ja, der Freistaat scheint auch tough unterwegs zu sein. Jetzt für dich die beiden Hitsommerboys Fastboy. Was die droppen, macht irgendwie immer gute Laune. Hier ist jetzt für dich Beautiful Life. Hast du zuerst gehört bei Energy Sachsen.

0: 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Du hast Energy Sachsen, gleich Dermot Kennedy für dich mit seinem neuen Funeral und Race in der Playlist. Mit Where is my husband? Der macht auch immer Bock. Bleib dran.
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0: Ja, das ist heute wieder schön hitzsommerlich, schön heiß. Gerade haben wir 29 Grad in Zwickau und Chemnitz. Das geht heute noch hoch auf maximal 35 Grad. So klar und sonnig, wie es gerade ist, wird es Richtung Nachmittag eher nicht. Vor allem Richtung Vogtland hast du so ein, zwei Wolken und eventuell noch Gewitter. Ansonsten bleibt das alles warm.
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0: A4, Chemnitz Richtung Erfurt. Zwischen Hohenstein-Ernsthal und Glauchau-Ost liegt ein LKW-Reifen auf der rechten Spur. Liegenbleiber auf der A9 Richtung Halle-Leipzig zwischen Dessau-Ost und Dessau-Süd auf der rechten Spur. Rüber zur A14 Nossen Richtung Leipzig. Da ist die Ausfahrt zur Raststätte Muldental-Nord wegen der Beseitigung von der Ölspur gesperrt. Und die letzte Meldung von der A72 Leipzig Richtung Chemnitz zwischen Borna-Süd und Gleithain. Hier liegen auch Reifenteile auf der Straße.
2: Blitzer.
0: Geblitzt wird in Leipzig an der Sommerfelder Straße stadtauswärts und einer aus Leipzig kam hier noch von Felix rein.
9: Hallo Energy, in Leipzig wird in der Max-Liebermann-Straße Richtung Landsberger Straße geblitzt.
0: Vielen Dank fürs Melden, Felix. Und in Dresden stehen sie auch. Danke Holger fürs Bescheid sagen, nämlich in der Striesener Straße stadtauswärts. Hast du noch was gesehen, ob ein Stau oder Blitzer, dann melde dich kurz rein unter der 0800 50 5x die 9 oder schreib uns eine WhatsApp. Die Nummer dazu findest du auf energy.de/Sachsen. Und dein nächstes Energy Sachsen Verkehrsupdate kommt dir sofort, wenn's kracht.
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0: 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Jeden Morgen versucht hier unser Energy Sachsen Detektiv und Investigativreporter Max Music deinen Beruf herauszufinden beim Was bin ich? Nun ja, ich glaube, so ein Sherlock Holmes steckt nicht so richtig in ihm, denn auch heute Morgen war er wieder auf dem falschen Dampfer.
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2: Eine Fleischerei? Nein, nein, nein.
0: Denn Julian aus Chemnitz ist Eisverkäufer.
2: 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Wir stellen unser Eis selbst her, nehmen weniger Zucker, dafür mehr Sahne. Dadurch ist das Eis

0: Die neuesten Hits bekommst du immer zuallererst bei Energy Sachsen. Gleich für dich der neue von Martin Garrix und Ed Sheeran, Repeated, und der All-Time-Classic Turn the Lights Off von Kato auch am Start. Bleib dran.
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0: Du hast bestimmt ein richtig gutes Wochenende hinter dir und startest deswegen heute mal etwas ruhiger in die Woche. 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
0: Um Punkt 12.
7: Ich bin Lisa, hallo.
8: Hi.
7: Steigt das Thermometer über 26 Grad, bedeutet das Einbußen für die Wirtschaft in Sachsen. Denn ab der Temperatur arbeiten Menschen laut Studien weniger produktiv. Bei 35 Grad macht das 45 Millionen Euro Verlust pro Tag aus. Und je heißer, desto teurer wird es auch. Klimaanpassungsexperte Lukas Sander von der Prognos AG sagte uns:
9: Wenn man es mal versucht, auf eine Person runterzubrechen, dann zeigt sich die größte Betroffenheit in Branchen, die eine hohe körperliche Belastung besitzen, die zum Teil auch draußen durchgeführt werden. Das sind dann also Branchen wie die Landwirtschaft, die Bauwirtschaft. Wo wir aber auch sehr große Kosten sehen, ist der Gesundheits- und der Pflegebereich.
7: Die Pläne von Bundesverkehrsminister Bilger zur Neuregelung der Boni für Bahnmanager kommen gut an. Zuspruch gibt's von SPD und Grünen, aber auch vom Fahrgastverband Pro Bahn. Bilger will als Reaktion auf die mangelnde Pünktlichkeit bei der Bahn die Boni daran koppeln, welche Ziele erreicht werden. Wegen der anstehenden totalen Sonnenfinsternis schickt Spanien tausende Soldaten nach Mallorca. Sie sollen Straßen überwachen und Rettungswege freihalten. Für Mittwoch wird ein riesiger Besucheransturm erwartet. In Deutschland ist die Sonne nicht komplett verdeckt, aber zu einem großen Teil. Und jetzt die News aus deiner Ecke mit Uwe.
2: Für Dresden und die Lausitz.
10: In Dresden beginnt am Abend der Belastungstest für die Budapester Brücke. Auch dort waren schwere Schäden im Stahl festgestellt worden. Ein Teil der Brücke ist deshalb seit Mai gesperrt und wird mit zusätzlichen Pfeilern unterstützt. Ziel ist es, die Brücke noch einige Jahre lang zu nutzen. Der Test mit Schwerlastfahrzeugen soll 3 Nächte lang dauern. Simone Prüfer vom Straßen- und Tiefbauamt.
11: Wir sperren während des Versuches die Ammonstraße, den Verkehr völlig. Straßenbahn fährt, Zugverkehr ist auch nicht eingeschränkt. Und wir werden die Brücke Budapester Straße natürlich auf dem Zug, den wir komplett befahren, auch sperren.
10: In den nächsten Tagen werden an der Herkulesallee im Großen Garten in Dresden tote Äste aus den Bäumen geholt. Dafür ist der Weg zwischen Linnéstraße bis zum Daliengarten Höhe Fürstenallee gesperrt. Die Arbeiten sollen bis zum Spätherbst dauern. Die Besucher im Großen Garten sollen in der Zeit parallele Wege nutzen. In Dresden ist die Schwimmhalle Bühlau jetzt wieder offen. Die Wartungsarbeiten gingen schneller und so macht die Halle heute eine Woche vorfristig wieder auf. Vorerst gelten Sommeröffnungszeiten. Ab Mitte September hat die Halle dann wieder regulär offen. In anderen Schwimmhallen laufen die Arbeiten noch bis nächsten Montag.
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0: Ja, das ist mal wieder sehr hitzsommerlich. Gerade hast du 29 Grad in Görlitz und 30 in Dresden. Wenn du sagst, oh, heute nach Arbeit will ich eine Runde schwimmen gehen, kannst du auf jeden Fall machen. Wir bleiben bei Top-Temperaturen bis zu 35 Grad. Es kommt zwar vereinzelt ein paar Wolken und eventuell rund ums Vogtland auch noch ein paar Schauer rauf, aber die bleiben meistens nur ganz kurz und sind harmlos.
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0: A72, Zwickau Richtung Chemnitz. Zwischen Chemnitz Süd und dem Kreuz Chemnitz hast du 4 Kilometer Stau. Gutes Durchhaltevermögen dir. In der Gegenrichtung A72, Leipzig Richtung Chemnitz. Zwischen Borna Süd und Gleithain liegen Reifenteile auf der Fahrbahn. Und auf der A14, Nossen Richtung Leipzig, ist die Ausfahrt zur Raststätte Muldenthal Nord wegen der Beseitigung einer Ölspur immer noch dicht.
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0: Geblitzt wird auf der B98 Lausnitz Richtung Zeithain zwischen Großenhain und Wildenhain. Vielen Dank, Christian, fürs Melden. Und in Leipzig stehen an der Sommerfelder Straße stadtauswärts und in Leipzig an der Max-Liebermann-Straße Richtung Landsberger Straße. Außerdem hat uns Nadine eingemeldet.
8: Hallo Energy, in Pomsen blitzen sie in der Otterwischer Straße in beiden Richtungen.
0: Vielen Dank fürs Melden. Hast du noch was gesehen? Ob jetzt ein Stau oder Blitzer? Dann melde dich doch ganz kurz rein unter der 0800 50 5x die 9 oder schreib uns eine WhatsApp. Die Nummer dazu findest du auf energy.de/Sachsen. Und dein nächstes Energy Sachsen Verkehrsupdate kommt hier sofort, wenn's kracht.
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0: Ja, zusammen ziehen wir durch mit den meisten neuen Hits. Jetzt für dich Kato. Das ist so ein All-Time-Klassiker. Der versetzt dich jetzt nochmal auf dem Arbeitsplatz wieder so zurück in das Club-Feeling. Das ist Turn the Lights Off. Gute Schicht dir.
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0: Du hörst Energy Sachsen at Work. Während du dich gleich in die Mittagspause verabschiedest, sind einige Sachsen gerade im Tiefschlaf. Die Nachtschichtler, genau um die geht's hier diese Woche.
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0: Ich begleite eine Woche lang diverse Jobs im Freistaat, die in der Nacht voll am High performen sind. Heute habe ich angefangen, heute Nacht war ich bei der Polizei. Ich bin auch, to be honest, noch ein bisschen müde. Die Nacht war jetzt sehr kurz und ich habe Mali und Lukas auf Streife begleitet.
3: Ich habe, glaube ich, einen sehr starken Gerechtigkeitssinn. Das klingt jetzt übelst klischeehaft tatsächlich, aber ich mag die Abwechslung im Job. Ich mag die Kontakte, die man hat, die Menschen, die man kennenlernt, die Einblicke, die man hat.
0: Und was man so als Polizist hier in Sachsen so zu tun hat, hat Lukas mal zusammengefasst. Was sind so die klassischen Fälle?
4: Also der Klassiker an Samstagnachtschichten, Freitagnachtschichten, das ist so Körperverletzungsdelikte. Und ansonsten der Urklassiker ist Kellereinbruch, Einbruch in irgendwelche Geschäftsräume, Verkehrsunfälle, genau.
0: Ey, und da waren diese Nacht auf jeden Fall einige von den Klassikern bei. Was genau passiert ist, checken wir später zusammen mit Joe nochmal aus. Ab 14 Uhr fasst sie nochmal alles zusammen, was ich in der Nachtschicht erlebt habe. Und in 10 Minuten checken wir zusammen aus, welche Stadt in Sachsen denn so die kriminellste ist. Jetzt Martin Garrix mit seinem neuen Repeated.

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0: schöne Nummer. Du hörst Energy Sachsen at Work auf ganz entspannt. Diese Woche geht's hier um die Sachsen, die dann durchziehen, wenn alle anderen schlafen.
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0: Yes! Ich begleite eine Woche verschiedenste Jobs, die hauptsächlich nachts stattfinden, die da richtig durchziehen. Gestern Nacht war ich bei der Polizei, bin zusammen mit auf Streife gefahren mit Lukas und Mali. Und die beiden haben mir ein bisschen was erzählt und haben gesagt, Leipzig, das ist die Stadt mit der höchsten Kriminalitätsrate.
3: Wir haben zu den Spätschichten im Sommer sehr viele Aufträge, also statistisch gesehen in Sachsen die meisten Aufträge tatsächlich. Und demnach muss man die Zeiten, die gerne auch mal ein bisschen ruhiger sind wie heute, ein bisschen nutzen zum Abschalten. Nicht nur auf Sendung sein, aber natürlich auch draußen Streife fahren.
0: Ja, kleiner Spoiler, die Nacht ging erstmal entspannt los, aber hat nochmal gut Fahrt aufgenommen. Ab 14 Uhr checkst du mit Joe nochmal aus, was da so passiert ist und wo es dann heute Nacht für mich hingeht. Die ganze Woche bin ich die ganze Nacht für dich unterwegs. Ich bin auch gerade, to be honest, ich häng ein bisschen durch. Ich zieh mir gleich einen zweiten Kaffee, dann rocken wir hier den Vormittag zusammen. Bleib mit mir wach, jetzt für dich Tampa City mit Self-Aware. Der ist ganz doll schön. Hörst du hier bei Energy Sachsen.

0: 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Gleich für dich in der Playlist Kamrat mit deinem neuen Hug Yourself und Samba ist am Start mit Homewrecker. Bleib dran.
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0: Ja, das ist heute wieder so, wie man sich so einen Hitsommer halt vorstellt. Schön sonnig, ab und zu kommt mal eine Wolke rüber Richtung Nachmittag, kann es vereinzelt auch Schauer geben und Gewitter. Das ist aber, glaube ich, meistens halt wirklich so wie dieser unzuverlässige Freund. Das wird angekündigt. Am Ende kommt es dann aber doch nicht. Falls doch, nimm auf jeden Fall zur Sicherheit, falls du irgendwie zum See willst oder so mal einen Sonnenschirm mit, dann bist du auf jeden Fall auf der sicheren Seite, hast du Sonnenschutz und vielleicht Regenschutz. Ansonsten geht das heute hoch auf maximal 35 Grad. Grad sind wir noch bei 30 Grad in Chemnitz und 31 in Leipzig.
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0: Auf der A4 Chemnitz Richtung Dresden hast du zwischen dem Dreieck Nossen und Wilsdruff. Da liegen Spanngurte auf der Fahrbahn. Ich wiederhole nochmal, weil das war ja hier gerade ein bisschen so Sätzen 6. A4 Chemnitz Richtung Dresden, zwischen dem Dreieck Nossen und Wilsdruff liegen Spanngurte auf der Fahrbahn. So, rüber zu A14. Nossen Richtung Leipzig, zwischen Mutschen und Klinger hast du 7 Kilometer Stau. Plan hier circa 20 Minuten mehr ein. Und es staut sich auch auf der A72 so rum. Zwickau Richtung Chemnitz, zwischen Chemnitz Süd und dem Kreuz Chemnitz auf 4 Kilometer.
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0: Geblitzt wird in Leipzig zweimal sogar an der Sommerfelder Straße stadtauswärts und an der Max-Liebermann-Straße Richtung der Landsberger Straße. Außerdem hat uns ein Nadine gemeldet.
14: Hallo Energy, in Pomsen blitzen sie in der Otterwischer Straße in beiden Richtungen.
0: Ja, vielen Dank fürs Bescheid sagen. Hast du noch irgendwas gesehen, ob jetzt ein Stau oder Blitzer, dann machst du das so wie Nadine und melde dich hier kurz rein. Unter der 0800 50 5 mal die 9 oder schreib uns eine WhatsApp. Die Nummer dazu findest du auf energy.de/Sachsen. Und dein nächstes Energy Sachsen Verkehrsupdate kommt hier sofort, wenn's kracht.
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Taylor Swift mit Opalite hier bei Energy Sachsen. Ey, egal was die droppt, das kommt immer richtig gut an. Ob das jetzt hier Opalite war, The Fate of Ophelia oder Elizabeth Taylor. Was Taylor Swift released, wird einfach gespielt. Das merkst du immer bei den Euro Hot 30s. Das ist die Nummer, wo wir am Samstag immer ab 16 Uhr mit dir auschecken, welche Hits in Europa gerade am beliebtesten sind. Und dieses Wochenende war es wieder natürlich Taylor Swift, die komplett die Playlist mit dominiert hat. Aber es ist immer ein ganz spannendes Rennen. Mal ist es Shakira auf Platz 1 mit Die Die, mal Teddy Swims. Ist mal sehr knapp. Und der hier, der ist jetzt auch neu mit dabei. Dracula von Tame Impala. Wie der sich so schlägt, checkst du am Samstag aus, ob der in Europa ganz gut ankommt, ob der vielleicht auch Taylor Swift mal von ihrem Thron runtersticht. Ist ein bisschen so wie mit FC Bayern München. Man will nicht immer, dass dieselben gewinnen. Deswegen, ich drücke hier Tame auf jeden Fall die Daumen. Hier ist er für dich ganz neu bei Energy Sachsen.

0: Damit dein Job dir noch leichter von der Hand geht, bekommst du hier den ganzen Vormittag die meisten neuen Hits. Gleich für dich Lola Young mit Messi in der Playlist und der neue von Shakira mit Die Die. Das ist der Sommerhit. Bleib dran.
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0: Montag heißt in Dresden, dass endlich wieder ordentlich gekickt wird. Die Groove Station verwandelt sich zur Ballsportarena und bietet dir Billardtische, Tischkicker und dort, wo sonst gedanced wird, steht jetzt eine Tischtennisplatte für dich parat. Ab 19 Uhr geht's los, schnapp dir deine liebsten Spielgefährten und dann machst du dir einen richtig lustigen Wochenstart.
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0: Gleich 13 Uhr.
8: Ich bin Lisa, hallo.
9: Hallo Lisa.
8: Einige in Sachsen werden sich in den letzten Wochen gedacht haben, man ist das heiß und jetzt haben wir das auch schwarz auf weiß. Deutschland und der Rest von Westeuropa haben den heißesten Juni und Juli seit Beginn der Aufzeichnungen erlebt, so das EU-Beobachtungsprogramm Copernicus. Ein einziger Hitzetag mit 35 Grad kostet der Wirtschaft in Sachsen übrigens rund 45 Millionen Euro. Das haben Experten der Prognose AG berechnet. Projektleiter Lukas Sander sagte uns.
10: Der mit Abstand größte Faktor sind die Produktivitätsverluste. Das heißt, Verluste, die im Prinzip entstehen, weil Menschen bei Hitze einfach weniger effektiv arbeiten, weil sie mehr Pausen brauchen, weil sie mehr Fehler machen. Und dazu kommen dann noch Kosten, die durch Unfälle oder durch Krankmeldung entstehen.
8: Die Lage für die Rheinschifffahrt droht sich zu verschärfen. Der Bundesverband der deutschen Binnenschifffahrt befürchtet, dass der Pegel zwischen Koblenz und Mainz diese Woche auf einen einstelligen Wert sinkt. Der Rhein wäre im Prinzip nicht mehr durchgängig befahrbar, sagte BDB-Chef Schwanen der Rheinischen Post. In Birmingham startet heute die Leichtathletik-EM und deutsche Athleten haben da in den kommenden Tagen durchaus Medaillenchancen. Zu den Goldkandidaten gehören unter anderem Zehnkampfweltmeister Leo Neugebauer oder Weitsprung-Olympiasiegerin Malaika Mihambo. Und jetzt die News aus deiner Ecke mit Uwe.
2: Für Dresden und die Lausitz.
11: Belastungstest für die teilgesperrte Budapestbrücke in Dresden. In den kommenden 3 Nächten sollen Schwerlastfahrzeuge über die Brücke rollen. Das soll zeigen, wie viel das Bauwerk mit den neuen Zusatzstützen aushält. Ziel ist es, die Brücke noch einige Jahre lang zu nutzen. Simone Prüfer vom Straßen- und Tiefbauamt.
9: Wir wollen das vorher ermitteln, dieses statische System nochmal neu bewerten, ausrechnen, um dann zu sagen, wir können hier noch drauf fahren ohne weitere Maßnahmen, wir müssen weitere Stützen noch errichten oder, wovon wir jetzt erstmal nicht ausgehen, die Brücke ist gar nicht mehr befahrbar. Auch das Szenario gibt es.
11: Die Bundespolizei hat den Horka im Landkreis Görlitz an den blinden Passagier von einem Güterzug geholt. Zeugen hatten gesehen, wie der Mann zwischen den Waggons saß. Der 21-Jährige wollte zu seinen Eltern nach Rheinland-Pfalz. Er war nach eigenen Angaben in Senftenberg auf den Zug aufgesprungen und schon mehrfach auf diese Weise unterwegs gewesen. Sport an der frischen Luft. Dazu lädt Dresden ab heute wieder in den Sportpark Ostra ein. Die Palette reicht von Yoga über Krafttraining bis hin zu Familienangeboten. Wer mitmachen will, kann einfach vorbeikommen. Getränke, Sportkleidung und Handtücher muss man aber selbst mitbringen.
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3: Bis zum Abend haben wir heute hauptsächlich Sonne, zwischendurch immer mal wieder so einzelne harmlose Wolken, vereinzelt auch mal ein kleiner Schauer, vor allem rund ums Vogtland bei Temperaturen zwischen 30 bis 34 Grad. Und to be honest, ich freue mich auf morgen, da bleibt es trocken und es wird zum Glück ein bisschen kühler bei Temperaturen zwischen 19 und 25 Grad.
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3: Auf der A14 Nossen Richtung Leipzig ist die Ausfahrt zur Raststätte Muldental Nord immer noch wegen der Beseitigung einer Ölspur gesperrt. Es hat gekracht auf der A72 Hof Richtung Plauen zwischen Pirk und Plauen Süd.
2: Blitzer.
3: Geblitzt wird in Leipzig, einmal an der Sommerfelder Straße, stadtauswärts, und einen hat uns der Felix gemeldet.
12: Hallo Energy, in Leipzig wird in der Max-Liebermann-Straße Richtung Landsberger Straße geblitzt.
3: Vielen Dank dafür. Wenn du noch was gesehen hast, ob jetzt ein Stau oder Blitzer, dann melde dich doch auch kurz rein unter der 0800 50 5 mal die 9 oder schreib uns eine WhatsApp. Die Nummer dazu findest du auf energy.de/Sachsen. Und dein nächstes Energy Sachsen Verkehrsupdate kommt hier sofort, wenn's kracht.
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3: At work. Ja, trotz Hitze, trotz Mittagstief ziehst du hier voll durch und bekommst hier deinen Hit-Support für den Vormittag. Jetzt Lola Young mit Messi.

Komm gut durch deine Schicht mit Energy Sachsen at Work. Vielleicht ist es dir in deinem Hitsommerurlaub aufgefallen, aber wir Deutschen sind nicht mehr die Nation Nummer 1 im Liegen reservieren. Ja, das hat jetzt eine Umfrage unter Urlaubern herausgefunden. Es sind inzwischen die Franzosen und die Italiener, die uns da überholt haben. Ich weiß nicht, wie es dir geht, aber ich finde, das ist mal so ein Platz 1, den gibt man gerne ab. Weil es gibt doch irgendwie nichts Uncooleres, als sich früh morgens im Urlaub. Da ist man doch eigentlich dafür da, um auszuschlafen und entspannt zu machen und nicht irgendwie früh morgens extra zum Pool zu rammeln, damit man so eine Plastikliege einen Meter weiter vorne hat. Ja, das ist zumindest mein Take. Jetzt Katy Perry für dich mit Watch It Burn. Der ist ganz neu hier bei Energy Sachsen.

Gemeinsam bringen wir hier den Montag hinter uns. Du hörst Energy Sachsen at Work. Wenn du die Enttäuschung der WM immer noch so ein bisschen im Nacken hast und dir denkst, ey, auch mit dem neuen Bundestrainer Kloppo wird das Ganze nichts, dann ist das hier mein Tipp für dich. Werd einfach Handballfan, denn bei den Handballern läuft mies. Die Nachwuchshandballer der Deutschen sind einfach gestern mal ganz still, ganz nebenbei Europameister geworden. Und auch ansonsten läuft's gefühlt in allen Nachwuchsmannschaften holen die Titel, die Frauen rasieren da komplett, die deutsche Handballliga gehört zu den stärksten der Welt. Also ich glaube, da hat man die nächsten Jahre, wenn man den Nachwuchs so sieht, noch mehr Spaß mit. Also, Handball statt Fußball, das ist mein Take. Jetzt der Neue von Bebe Rexha hier bei Energy Sachsen, New Religion. Komm gut durch deine Schicht.

0: Du hast Energy Sachsen at Work. Gleich für dich Leonie in der Playlist mit Don't Worry und Miles Smith mit Stay. Bleib dran.
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0: Gerade haben wir 32 Grad in Zwickau und Dresden. Das bleibt jetzt eigentlich bis zum Abend hauptsächlich so hitzsommerlich. Wolken und Sonne im Mix. Zwischendurch kann es vereinzelt rund ums Erzgebirge und im Vogtland nochmal ein, zwei Schauer geben, aber die sind größtenteils harmlos. Und morgen, ich glaube, das ist so das perfekte Wetter, was uns da erwartet. Da haben wir hauptsächlich Sonne, kaum Wolken bei bis zu 25 Grad. Also nicht so heiß, perfekt, um sich draußen mal schön gemütlich zu machen.
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0: Gegenstände auf der Fahrbahn auf der A13 Dresden Richtung Schönefelder Kreuz. Besonders aufpassen bitte zwischen Großrieschen und Bronco. Und es hat gekracht auf der A72 Hof Richtung Plauen zwischen Pürk und Plauen Süd.
11: Blitzer.
0: Geblitzt wird in Leipzig an der Sommerfelder Straße stadtauswärts und einer aus Leipzig, den uns noch der Felix netterweise gemeldet hat.
12: Hallo Energy, in Leipzig wird in der Max-Liebermann-Straße Richtung Landsberger Straße geblitzt.
0: Vielen Dank fürs Melden. Hast du noch irgendwas gesehen, ob jetzt ein Stau oder Blitzer? Dann machst du doch so wie Felix und melde dich hier kurz rein unter der 0850 5x9 oder schreib uns eine WhatsApp. Die Nummer dazu findest du auf energy.de/sachsen. Und dein nächstes Energy Sachsen Verkehrsupdate kommt dir sofort, wenn's kracht.
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0: Energy Sachsen. Wir zwei surfen hier auf ganz entspannt durch deinen Montag. To be honest, ich hoffe, du bist bald schon in demselben Modus wie Lisa aus Leipzig.
1: Ich bin gerade auf Arbeit, aber kurz vorm Feierabend.
0: Egal, ob schon bald Feierabend, vielleicht auch einfach heute frei oder voll am Durchziehen. Hier bekommst du die ganze Zeit die meisten neuen Hits. Jetzt Topic mit seinem neuen Sorry Puppy. Der ist toll.

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0: Mit den meisten neuen Hits erledigt sich dein Arbeitstag wie von selbst. Gleich für dich der neue von Kygo hier bei Energy Sachsen mit Save My Love. Und Purple Disco Machine ist auch am Start mit All My Life. Bleib dran!
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14: Heute schnappst du dir deine bessere Hälfte und ihr macht euch einen richtig romantischen Montagabend. Ihr geht nämlich auf Dating-Schatzsuche in Dresden. Alles, was ihr dafür braucht, ist euer Smartphone, mit dem ihr dann Hinweise und Rätsel löst, um geheime Orte in der Stadt zu entdecken. Also hol dir noch ein Ticket, da kriegst du alle Zugangsdaten, die du fürs Spiel brauchst und kannst einfach loslegen.
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14: Wir haben es genau um 2.
15: Ich bin Hanna. Hallo. Einige in Sachsen werden sich in den letzten Wochen gedacht haben, Mann, ist das heiß. Und jetzt haben wir das auch schwarz auf weiß. Deutschland und der Rest von Westeuropa haben den heißesten Juni und Juli seit Beginn der Aufzeichnungen erlebt, so das EU-Beobachtungsprogramm Copernicus. Ein einziger Hitzetag mit 35 Grad kostet der Wirtschaft in Sachsen übrigens rund 45 Millionen Euro. Das haben Experten der Prognos AG berechnet. Projektleiter Lukas Sander sagte uns,
16: der mit Abstand größte Faktor sind die Produktivitätsverluste. Das heißt, Verluste, die im Prinzip entstehen, weil Menschen bei Hitze einfach weniger effektiv arbeiten, weil sie mehr Pausen brauchen, weil sie mehr Fehler machen. Und dazu kommen dann noch Kosten, die durch Unfälle oder durch Krankmeldung entstehen.
15: Der Drohnenangriff am Leipziger Flughafen beschäftigt nun auch den Sächsischen Landtag. Der Innenausschuss wird sich am Mittwoch mit dem Thema befassen. Im Zentrum steht die Frage, wie die Drohnenabwehr am Flughafen aufgestellt ist. Die AfD hat die Sondersitzung beantragt. Die Lage für die Rheinschifffahrt droht sich zu verschärfen. Der Bundesverband der deutschen Binnenschifffahrt fürchtet, dass der Pegel zwischen Koblenz und Mainz diese Woche auf einen einstelligen Wert sinkt. Der Rhein wäre im Prinzip nicht mehr durchgängig befahrbar, sagte BDB-Chef Schwanen der Rheinischen Post. Und jetzt die News aus deiner Ecke mit Uwe.
2: Für Dresden und die Lausitz.
17: In Dresden beginnt am Abend der Belastungstest für die Budapester Brücke. Auch dort waren schwere Schäden im Stahl festgestellt worden. Ein Teil der Brücke ist deshalb seit Mai gesperrt und wird mit zusätzlichen Pfeilern unterstützt. Ziel ist es, die Brücke noch einige Jahre lang zu nutzen. Der Test mit Schwerlastfahrzeugen soll 3 Nächte lang dauern. Simone Prüfer vom Straßen- und Tiefbauamt.
18: Wir sperren während des Versuches die Ammonstraße, den Verkehr völlig. Straßenbahn fährt, Zugverkehr ist auch nicht eingeschränkt. Und wir werden die Brücke Budapester Straße natürlich auf dem Zug, den wir komplett befahren, auch sperren.
17: In den nächsten Tagen werden an der Herkulesallee im Großen Garten in Dresden tote Äste aus den Bäumen geholt. Dafür ist der Weg zwischen Lenné-Straße bis zum Daliengarten Höhe Fürstenallee gesperrt. Die Arbeiten sollen bis zum Spätherbst dauern. Die Besucher im Großen Garten sollen in der Zeit parallele Wege nutzen. In Dresden ist die Schwimmhalle Bühlau jetzt wieder offen. Die Wartungsarbeiten gingen schneller und so macht die Halle heute eine Woche vorfristig wieder auf. Vorerst gelten Sommeröffnungszeiten. Ab Mitte September hat die Halle dann wieder regulär offen. In anderen Schwimmhallen laufen die Arbeiten noch bis nächsten Montag.
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14: Aktuell um die 32 Grad im Freistaat. Super, super heiß also. Das Ganze bei einem Sonne-Wolken-Mix. Heute Abend kommen dann auch Schauer und Gewitter dazu. Tiefstwerte in der Nacht von 10 bis 15 Grad.
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14: Vorsicht auf der R4 Chemnitz Richtung Erfurt. Zwischen Wüstenbrand und Hohenstein-Ernsthaler liegen Reifenteile auf der rechten und auf der mittleren Spur.
2: Blitzer.
14: In Pommsen wird geblitzt in der Otterwischer Straße in beiden Richtungen. Klaus hat einen aus Leipzig gemeldet. Da stehen sie in der Max-Liebermann-Straße Richtung Landsberger Straße. Und einen hat der gute Tom gemeldet. Der steht auch in Leipzig.
3: In Leipzig steht ein Blitzer in der Sommerfelder Straße stadtauswärts.
14: Hast du noch was gesehen? Einen Stau, einen Blitzer, der macht's wie Tom oder auch Klaus. Meld dich bei uns unter der 0850 und 5x9. Oder schick einfach eine WhatsApp rum. Die Nummer, die gibt's auf energy.de/Sachsen. Dein nächstes Energy Sachsen Verkehrsupdate. Das kommt dann sofort, wenn's kracht.
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14: Neue Woche, neues Glück, absolut mit einem Energy Sachsen Hitsommer. Wenn ich mal so rausgucke, ich bin auf jeden Fall für dich am Start auf dem Weg in den Feierabend. Die Joe in der Playlist, jetzt Kaigo, Khalid und Griffin mit ihrem Hit Save My Love. Hörst du hier bei Energy Sachsen. Happy Montag.
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Energy Sachsen um 14.13 Uhr und vorhin haben wir dich auf Facebook gefragt, wie warm ist es gerade bei dir? Wir hatten da jemanden am Start, da hat das Auto heute 44 Grad angesagt, also Wetter im Freistaat wortwörtlich gerade am Kochen. Leipzig 32 Grad, Dresden 31 und Chemnitz auch 32, also wirklich sehr hot und es wird auch die ganze Woche über so. Wie warm ist es denn gerade bei dir? Schick gerne mal eine WhatsApp oder eine Sprachnachricht rein. Nummer ist die 0351 28 98 9000. Mal gucken, wer hier Spitzenreiter ist im Freistaat. Passend zu Wetter geht's jetzt hier auch in einer Energy Sachsen Playlist weiter mit The Bowser und ihrem neuen Hit The Magnetic. Ein absoluter Sommersong hier für deinen Montagfeierabend.

0: Abend soll es ja so ein kleines bisschen Gewitter geben, stellenweise im Freistaat. Dafür hat Elzi aber die absolut besten Streaming-Tipps für dich.
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2: Bei mir bekommst du alle Infos rund um Streamen und was auf deiner Watchlist nicht fehlen darf. Da gibt's wieder richtig nice Stuff. Ganz frisch auf Netflix drauf. Staffel 3, ich und die Waterboys. Bin ja großer Fan der Serie. Es ist sehr soft, trotzdem dramatisch und was zum Schwärmen. Ein junges Mädchen kommt nach dem Tod ihrer Eltern zu einer befreundeten Familie. Die haben 10 Söhne. Und 2 von ihnen finden sie besonders toll. Freundschaften, erste Liebe, Schule, Family Stuff. Absolute Comfort-Serie.
3: Ich bin verwirrt. Stehst du jetzt auf Alex oder doch auf Cole?
2: Legendenfortsetzung. Endlich free zum Stream. Der Teufel trägt Prada 2. Natürlich auf Disney+. Anne Hathaway und Meryl Streep sind zurück im Modebusiness. Eine Journalistin geht zurück zu der Firma, in der sie vor vielen Jahren als Praktikantin angefangen hat. Moderne Medien bedrohen den Print. Änderungen, Kürzungen, Geld und Macht. Gar nicht so easy in der heutigen Welt.
4: Ich werde aus diesem Job etwas machen. Schreib doch ein Buch. Die wahre Geschichte hinter Miranda Priestleys Fassade.
2: Und noch eine News für alle Fans von Seven vs. Wild. Höchstwahrscheinlich wurde gerade Staffel 6 gedreht. 7 bekannte Leute müssen 7 Tage in der Wildnis überleben. Und da sich verschiedenste Influencerinnen in die Isolation verabschiedet hatten, müsste die neue Staffel der Grund dafür sein. Scheint diesmal in die Wüste zu gehen. Die Folgen könnten schon im Herbst bei Prime Video erscheinen. Sobald es genauere Infos zum Streamingstart oder den Teilnehmenden gibt, gebe ich Bescheid.
5: Das musst du gesehen haben.
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0: Also wenn es mit rausgehen nichts wird, dann wird es auf jeden Fall was mit streamen. Hier jetzt in der Playlist Mr. Know It All von Teddy Swims. Der bringt dich hier durch bei Energy Sachsen auf den Feierabend.

0: halb drei hier bei Energy Sachsen am Nachmittag und gleich in einer Playlist Mikey's Mind und Chill 77 mit ihrem Afro Soul Remix von Papa Ute. Und dein Energy Sachsen Sound der Woche kommt heute von Flow, da hörst du Remedy.
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0: Leipzig aktuell 33 Grad, bisschen wolkig ist es allerdings. Am späten Nachmittag klart es dann auf, da kommt die Sonne auch nochmal ein bisschen durch. Es bleibt trocken in der Nacht bei Tiefstwerten von 14 Grad.
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0: Da ist alles frei gerade.
2: Blitzer.
0: Hier haben wir aber einen gemeldet und zwar in Pomsen stehen sie der Otterwischer Straße direkt in beiden Richtungen. Hast du noch was gesehen? Einen Stau, einen Blitzer, einen Unfall? Dann melde dich gern bei uns. Klingel kurz durch unter der 0800 50 und 5x9 oder schick einfach eine WhatsApp hier ins Studio. Die Nummer, die findest du auf energy.de/Sachsen. Dein nächstes Energy Sachsen Verkehrsupdate. Das kommt dann sofort, wenn's kracht.
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0: Girl Power pur hier bei Energy Sachsen.
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0: Dein Album der Woche kommt diese Woche von den Girls von Flow. Heißt Therapy at the Club. Sehr R&B-ig, poppig. So ein bisschen erinnert es mich an die früheren Beyoncé und Rihanna 2000er Zeiten. Also die Zeit mit den Überbängern. Und in dem Album geht es um die Momente im Club, beim Feiern, bei denen man auf der Frauentoilette connectet und dann auf einmal eine komplette Therapiesitzung draus wird. Soll ich meinem Ex schreiben? Ich fühle mich so hässlich. Hat jemand eine Haarbürste dabei oder ein Lipgloss? Genau das ist der Vibe vom Album. Und so hört sich auch die Mucke an.

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Jetzt Remedied in deiner Playlist von Flow hier bei Energy Sachsen.

0: Wow, wow, wow. Was war das bitte wieder für ein Wochenende schon wieder?
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0: Sonne, Mond, Sterne Festival am Seibo Beach ist durch. Du hast Tickets hier bei uns beim Energy Sachsen Hitsommer gewonnen. Und ich selber war auch da, weil ich da ja dort als DJ aufgelegt habe. Und ich sage dir, ich habe gerade so ein bisschen After-Festival-Depression, weil dieses Festival, das war ja mal wirklich so geil. Also die Artists, die da waren, sei es bunt gewesen, die Chainsmokers mit einer absoluten Gänsehaut-Show, Skrillex war dabei, einzige Show, die er in Deutschland überhaupt gespielt hat dieses Jahr. Das war auch ganz absurd. Aber absoluter Abriss, Claudi, Nova, Nico Moreno, ich habe das alles wirklich noch gar nicht verarbeitet. Es war wirklich eine absolute 10 von 10. An der Stelle übrigens mal mein Tipp für After Festival Depression. Ich schaue mir einfach ganz viele Videos vom Wochenende an, damit ich das irgendwie alles nochmal erleben kann, nochmal mit aufsaugen kann. Es geht natürlich weiter im Energy Sachsen Hitsommer. Heute Morgen hat ja Max Music Tickets fürs Glücksgefühle Festival rausgehauen. Und du weißt ja, jeden Tag 7.10 Uhr und 17.10 Uhr kannst du Tickets geben für die geilsten Konzerte. Es ist also noch alles möglich.
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0: Jetzt Satisfied von Calvin Harris und Jesse in der Playlist kriegst du hier bei Energy Sachsen. Happy Montag!

0: Gleich ist es um 3 hier bei Energy Sachsen am Nachmittag. Diese Woche mit mir, der Joe. Und in der nächsten halben Stunde habe ich Summer mit in der Playlist und seinem Hit Homewrecker. Und die Jungs von Clocklock auch mit dabei mit Out of the Dark.
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2: Kurz vor drei.
3: Ich bin Hanna. Hallo. Steigt das Thermometer über 26 Grad, bedeutet das Einbußen für die Wirtschaft in Sachsen. Denn ab der Temperatur arbeiten Menschen laut Studien weniger produktiv. Bei 35 Grad macht das 45 Millionen Euro Verlust pro Tag aus. Und je heißer, desto teurer wird es auch. Klimaanpassungsexperte Lukas Sander von der Prognos AG sagte uns:
4: Wenn man es mal versucht, auf eine Person runterzubrechen, dann zeigt sich die größte Betroffenheit in Branchen, die eine hohe körperliche Belastung besitzen, die zum Teil auch draußen durchgeführt werden. Das sind dann also Branchen wie die Landwirtschaft, die Bauwirtschaft. Wo wir aber auch sehr große Kosten sehen, ist der Gesundheits- und der Pflegebereich.
3: Der sächsische Innenausschuss soll sich am Mittwoch mit dem Leipziger Drohnenangriff befassen. Im Zentrum steht die Frage, wie die Drohnenabwehr in Sachsen aufgestellt ist. Stattfinden wird das Ganze allerdings hinter verschlossenen Türen. Die AfD im Landtag hat die Sondersitzung beantragt. In Birmingham ist heute die Leichtathletik-EM gestartet. Und deutsche Athleten haben da in den kommenden Tagen durchaus Medaillenchancen. Zu den Goldkandidaten gehören unter anderem Zehnkampf-Weltmeister Leo Neugebauer oder Weitsprung-Olympiasiegerin Malaika Mihambo. Und jetzt die News aus deiner Ecke mit Uwe.
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5: Während in Dresden die Entscheidung über die neue Carola-Brücke näher rückt, bekommt die Budapester Brücke einen Belastungstest. In den kommenden Nächten rollen Schwerlastfahrzeuge über das marode Bauwerk mit den extra errichteten Hilfsstützen. Ziel der Stadt, die Brücke möglichst noch einige Jahre weiter nutzen. Simone Prüfer vom Straßen- und Tiefbauamt.
6: Es fahren selbstfahrende modulare Fahrzeuge drauf und werden immer wieder mit Gewichten beladen. Man fängt klein an. Und was müsste die Brücke, so wie sie mal statisch berechnet wurde, aushalten? Das ist das Ziellastniveau.
5: In Görlitz sitzen zwei mutmaßliche Drogendealer in U-Haft. Die Polizei hatte eine junge Frau vergangene Woche am Bahnhof Hagenwerder mit Heroin erwischt. In ihrer Wohnung fanden die Beamten weitere Drogen und nahmen einen jungen Mann fest. Nun hat ein Richter den Haftbefehl erlassen, die Ermittlungen laufen. Vor der Zusammenführung der regionalen Verkehrsverbünde zum Verkehrsverbund Ostsachsen läuft eine Bevölkerungsumfrage. Dabei geht es um die Erwartungen an den neuen Verbund und die Ergebnisse sollen bei der genauen Ausrichtung helfen. Die Umfrage läuft von Mitte August bis Mitte September per Telefon und online.
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0: 33 Grad in Dresden, Leipzig, Zwickau und Görlitz meldete 32, Chemnitz 31. Super hot also bei einem Sonne-Wolken-Mix mit bedeutend mehr Sonne. Stellenweise kann Schauer und Gewitter geben Richtung Abend. In der Nacht dann Tiefstwerte zwischen 11 und 15 Grad.
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0: Die B156 Senftenberg-Bautzen ist zwischen Niedergurich und Burg nach einem Unfall in beiden Richtungen dicht.
1: Blitzer.
0: Da stehen nur zwei und zwar beide in Pomsen in der Otterwischer Straße in beiden Richtungen. Hast du noch was gesehen? Einen Stau, einen Blitzer, dann melde dich bei uns. Nummer ist die 0800 50 und 5 bei die 9 oder alternativ schickst du eine kurze WhatsApp rein. Gern auch eine Sprachnachricht. Die Nummer, die findest du auf energy.de/sachsen. Dein nächstes Energy Sachsen Verkehrsupdate. Das kommt dann sofort, wenn's kracht.
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0: 2 nach 3 ist es. Du bist auf dem Weg in deinen Feierabend. Der Montag, der neigt sich dem Ende zu. Und ich drop dir hier jetzt eine Banger-Playlist rein bei Energy Sachsen. Die bringt dich durch den Feierabend. Sunbird mit seinem Hit Homewrecker jetzt am Start.
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0: zwar gerade erst kurz nach drei bei Energy Sachsen. Du bist auf dem Weg in den Feierabend. Es gibt aber durchaus Leute hier bei uns im Freistaat, die genau dann arbeiten, wenn wir alle pennen.
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0: Mein Kollege Jasper ist diese Woche auf Nachtschicht unterwegs und checkt genau diese Jobs aus, die arbeiten, wenn du und ich schön im Bettchen liegen. Und heute war er mal auf Streife, ist mit der Polizei mitgefahren und hat Mali und Lukas mal ein paar Fragen zu ihrem Job gestellt.
3: Sag mal, zu welcher Straftat wirst du am liebsten gerufen?
4: Naja, KV für Körperverletzung ist immer so ein bisschen Action.
3: Was für Waffen hast du am Start?
4: Kleine Knarre, große Knarre, für alles ist was dabei.
3: Lieber kreative Ausrede oder Einsicht?
4: Also ich will jetzt hier keinen Guide geben, wie man mit mir umgehen soll, aber prinzipiell höre ich das immer sehr gerne, wenn die Leute einfach einsichtig sind und sich entschuldigen und ihr Verhalten einsehen, das ist am Ende das Wichtigste.
3: Mali, hattest du schon mal vor deiner Polizeikarriere selbst Kontakt mit der Polizei?
5: Ich war in meiner Jugendzeit tatsächlich mal dabei bei einem, Graffiti. Mir wurde in dem Moment gesagt, ich kann nie wieder Polizistin werden. Sag mal so, ich habe dann jetzt das Gegenteil den Leuten beweisen können.
3: Und Lukas, hau du zum Schluss nochmal raus. Was war deine letzte Ordnungswidrigkeit?
4: Dazu möchte ich mich nicht äußern.
0: In weniger als 10 Minuten hören wir mal rein, was so in der Nachtschicht passiert ist. Ob Jasper noch einen Raubüberfall aufklären konnte oder nicht.
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0: Vorher gibt's aber erstmal Mucke. Jetzt Out of the Dark von den Jungs von Clock Clock. Hier bei Energy Sachsen. Happy Montag wünsche ich dir.

0: Kollege Jasper ist diese Woche bei Energy Sachsen auf Nachtschicht unterwegs. Heute mit Mali und Lukas von der Polizei. Und was er so erlebt hat, das erzählt er dir am besten gleich mal selber.
1: Yes, ich war heute eine ganze Nacht lang auf Streife mit der Leipziger Polizei.
2: Polizei darf bei Rot über Ampel fahren.
1: Das war auf jeden Fall eine richtig wilde Nacht.
3: Kleine Knarre, große Knarre, für alles ist was dabei.
4: Wer nicht hören will, der muss fühlen.
5: Wir haben jetzt hier Kenntnis von der Straftat.
1: Nach einem Verkehrsunfall und betrunkenen Pöbeleien sollte es Richtung Ende der Nacht nochmal richtig scharf gehen, denn ein besorgter Nachbar hat maskierte Männer in seiner Straße entdeckt.
6: Sind die Jungs von den Ultras von Red Bull Leipzig in den Straßen unterwegs, um ihre Graffitis niederzulassen. Es war jetzt eigentlich nur purer Zufall, dass wir aus dem Urlaub wieder gekommen sind und aus dem Fenster geschaut haben, beziehungsweise meine Frau, und hat dann halt die drei Vermummten gesehen und haben wir gleich die Polizei gerufen. Aber vielleicht haben sie jetzt endlich mal was draus gelernt, dass sie es sein lassen sollten.
3: Hast du nicht mehr so Bock?
6: Ja. Nee, auf gar keinen Fall. Die sollen lieber zum Fußball gehen, da haben sie genug zu tun.
3: Jetzt haben wir ja gerade hier die Sprayer erwischt. Was passiert jetzt mit den Boys?
5: Die kommen erstmal alle mit aufs Revier und da haben wir die Möglichkeit, die Lichtbilder, die Fingerabdrücke auch dauerhaft zu speichern. Wenn jetzt der Hauseigentümer das nicht verfolgt haben möchte, dann wird es eingestellt. Es sei denn, man sieht jetzt das große öffentliche Interesse. Das ist im Endeffekt erstmal so, glaube ich, nicht gegeben.
1: Nachdem wir dann die Sprayer abgeliefert haben, kamen wir auch schon zum Ende der Nachtschicht, die für mich einfach crazy aufregend war und für Mali halt der tägliche Wahnsinn.
5: Mal ruhiger, mal ein bisschen mehr zu tun. Wir hatten ein, zwei Blaulichtfahrten. Genau, aber an sich eine erfolgreiche Nacht. Ich bin sehr zufrieden.
0: Also leider kein Raubüberfall, aber immerhin Graffiti-Sprayer auf frischer Tat ertappt. Da kann sich der gute Jasper ein Bienchen ins Muttiheft kleben. Bei dir läuft Energy Sachsen, deine Nummer 1 für die meisten neuen Hits. Jetzt repeated in der Playlist von Martin Garrix und Ed Sheeran.

0: 4 hier bei Energy Sachsen am Nachmittag und gleich wird sie richtig, richtig danceig in der Playlist mit Fastball und Beautiful Life. Und den Energy Sachsen Hitstream heute kommt von Cascade, Leighton Giordani und Natalie Jane, heißt Meet Again.
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0: 33 Grad aktuell in Dresden bei schön Sonne. Es bleibt den restlichen Tag auch trocken. In der Nacht kühlt es auch nicht wirklich ab. Tiefstwerte von 16 Grad sind angesagt.
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0: Ganz besonders vorsichtig machst du auf der A38 Halle Leipzig. Zwischen Leipzig-Neue Hart und Leipzig-Süd, da sind in beiden Richtungen Personen auf der Fahrbahn. A17 Prag Richtung Dresden. Zwischen Dresden-Gorbitz und Dreieck Dresden-West, da hat's gekracht. Die B156 Senftenberg-Bautzen ist zwischen Niedergurich und Burg nach einem Unfall in beiden Richtungen dicht. Und die Leipziger Straße in der Ortsdurchfahrt Radebeul ist nach einem Unfall ebenfalls gesperrt.
2: Blitzer.
0: Da stehen sie nur im Pommsen in der Otterwirscher Straße in beiden Richtungen. Hast du noch was gesehen? Einen Stau, einen Blitzer, irgendwas, was ich jetzt gerade nicht gemeldet habe, dann melde dich gern bei uns unter der 0800 50 und 5 mal die 9 oder schick einfach eine WhatsApp durch. Die Nummer, die gibt's auf energy.de/sachsen. Dein nächstes Energy Sachsen Verkehrsupdate. Das kommt dann sofort, wenn's kracht. Du weißt Bescheid.
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0: Richtig danceig wird es jetzt hier in deiner Energy Sachsen Playlist.
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0: Dein Energy Sachsen Hitstream kommt heute von Cascade, Leighton Jordani und Natalie Jane. Heißt Meet Again. Natalie Jane ja total auf TikTok durch die Decke gegangen, weil sie immer in Parkhäusern gesungen hat. Und beim neuen Track jetzt singt sie nicht mehr alleine in Parkhäusern, sondern vor zehntausenden Menschen auf richtig, richtig fetten Festivalbühnen. Und genau da gehört sie auch hin mit ihrer Stimme. Die ist nämlich wunderschön, das kann ich dir sagen. Meet Again aktuell auf Platz 3 der Billboard Airplay Charts, also wirklich sehr gehypt. Und jetzt spiele ich ihn dir als dein Energy Sachsen Hitstream heute. Meet Again von Cascade, Leighton Jordani und Natalie Jane.
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0: Montag ist hier bei Energy Sachsen und das Wochenende war nicht nur vollgepackt mit hitzsommerlichen Partys, Festivals und sowas. Nee, wir hatten auch eine kleine Sunday-Session in der Energy Sachsen Music Lounge. Stefanie Heinzmann war nämlich bei meiner Kollegin Vicky zu Gast und die hat erzählt, was so ihre Morgenroutine ist.
1: Tatsächlich versuche ich mich ein bisschen zu stretchen. Also noch im Bett liegen, stretche ich mich ein bisschen.
2: Hast du da irgendwie so eine Standardübung, die wir irgendwie mal nachmachen können?
1: Also eigentlich ganz einfache Sachen. Ich löse so ein bisschen meine Lymphknoten, klopfe die so ein bisschen ab und dann einfach mal die Beine hochstrecken. Sowas ist super.
0: Mache ich lustigerweise auch. Dann noch dreimal herabschauender Hund und dann geht das wirklich alles fit. Wir haben sie natürlich nicht nur in der Morgenroutine befragt, sondern auch über ihre mentale Gesundheit, neue Mucke und. Kannst du nachhören. Überall da, wo es Podcasts gibt oder auf energy.de/Sachsen. Jetzt finde ich in der Playlist Flow mit ihrem Hit Lick It. Übrigens auch Teil von deinem Album der Woche.

Wanders in deiner Playlist mit ihrem Hit Easy Love hier bei Energy Sachsen um 4:04 auf Nachmittag. Gleich in der nächsten halben Stunde geht's weiter mit immer den meisten neuen Hits. Hunter X mit Golden sind am Start und Dracula von Tame Impala und Genie, einer meiner absoluten Faves gerade in der Energy Sachsen Playlist.

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0: 1:04.
2: Ich bin Hanna. Hallo. Nach dem Drohnenangriff am Leipziger Flughafen gibt's offenbar eine Verbindung zu früheren Anschlägen. Wie die Bild berichtet, haben die Ermittler DNA sichern können. Einzelheiten von Benno Hille.
3: Es soll sich um die gleichen Spuren handeln, die schon vor 2 Jahren am Leipziger DHL-Zentrum gefunden wurden. Damals war ein Paket in Flammen aufgegangen, bevor es verladen wurde. Ähnliche Fälle hatte es nicht nur in Leipzig gegeben. In Litauen stehen aktuell 5 Verdächtige vor Gericht. Hinter den Taten wird der russische Geheimdienst vermutet. Zudem soll die Drohne in Leipzig gegen eine Tragfläche der Antonov-Maschine geprallt sein und damit gegen die Treibstofftanks. Gefunden wurde sie offenbar erst Stunden später.
2: Ein Hitzetag mit 35 Grad kostet die Wirtschaft in Sachsen mindestens 45 Millionen Euro. Das haben Experten der Prognos AG berechnet. Hauptgrund: je heißer es ist, desto weniger produktiv arbeiten Menschen. Noch nicht einberechnet sind Kosten etwa von kaputten Autobahnen. Die Bodycams von Zugbegleitern sollen künftig auch den Ton mitschneiden. Die Deutsche Bahn startet dazu ab Herbst einen Test in der Region Rhein-Neckar-Pfalz. Danach soll die Technik schrittweise bundesweit kommen. Hintergrund sind fast 1000 Übergriffe auf Zugbegleiter im ersten Halbjahr. In 22 Fällen wurden Beschäftigte schwer verletzt. Und jetzt die News aus deiner Ecke mit Uwe.
1: Für Dresden und die Lausitz.
4: Belastungstest für die teilgesperrte Budapester Brücke in Dresden. In den kommenden Nächten sollen Schwerlastfahrzeuge über die Brücke rollen. Das soll zeigen, wie viel das Bauwerk mit den neuen Zusatzstützen aushält. Ziel ist es, die Brücke noch einige Jahre lang zu nutzen. Simone Prüfer vom Straßen- und Tiefbauamt.
5: Wir wollen das vorher ermitteln, dieses statische System nochmal neu bewerten, ausrechnen, um dann zu sagen, wir können hier noch drauf fahren ohne weitere Maßnahmen, wir müssen weitere Stützen noch errichten oder, wovon wir jetzt erstmal nicht ausgehen, die Brücke ist gar nicht mehr befahrbar. Auch das Szenario gibt es.
4: Bei Dresden ist am Morgen ein 62-Jähriger bei einem Unfall ums Leben gekommen. Der Mann war mit einem Transporter auf der B173 unterwegs. Bei Grumbach kam er von der Straße ab und fuhr gegen einen Baum. Der 62-Jährige starb noch am Unfallort. Zum genauen Hergang des Unglücks ermittelt jetzt die Polizei. Dynamo Dresden hilft Raten bei der Bewältigung der Sturmschäden. Die Versteigerung eines Trikots von Rechtsverteidiger Jonas Sterner hat an die 1000 Euro für die Gemeinde gebracht. In Raten war Ende Juli ein Mann bei einem schweren Sturm ums Leben gekommen. Es gab Verletzte und hohe Sachschäden.
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0: Aktuell Werte von um die 33 Grad im Freistaat. Das sind dann auch die Maxi-Werte für heute. Am späten Nachmittag kann es im Freistaat stellenweise zu Schauern und Gewittern kommen. Allerdings ist auch viel Sonne mit am Start. Heute Nacht sinken die Temperaturen ein kleines bisschen, zumindest 11 bis 15 Grad.
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0: Auf der A17 Prag Richtung Dresden, zwischen Dresden-Gorbitz und dem Dreieck Dresden-West, da staut sich aktuell 4 Kilometer nach einem Unfall. Und in Radebeul, da ist die Leipziger Straße nach einem Unfall komplett dicht.
1: Blitzer.
0: Stehen in Pommsen in der Otterwischer Straße in beiden Richtungen. Das war's aber auch schon. Hast du noch was gesehen? Einen Staunen und Blitzer, dann melde dich gern bei uns. Nummer wie immer die 0800 50 und 5 bei die 9. Da kannst du durchklingeln oder schick einfach eine WhatsApp rum ins Studio. Die Nummer, die gibt's auf energy.de/sachsen. Du weißt Bescheid, der nächste ist Energy Sachsen Verkehrsupdate. Das kommt dann sofort, wenn's kracht.
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0: Die Zeit, die rennt heute fix, habe ich das Gefühl. Es ist schon 3:03. Der Endspurt-Arbeitstag ist am Start. Und die passende Mucke dafür gibt's von mir, der Joe. Hier bei Energy Sachsen startet 3 mit Golden von Hunter X. Ich würde sagen, auf geht's.
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sommerlich warm gerade im Freistaat. Ich bin ja echt froh, dass wir hier im Energy Sachsen Studio einen Ventilator haben. An der Stelle nochmal Thoughts and Prayers für alle die, die eine Dachgeschosswohnung haben. Ich habe auch eine und ich habe gestern Nacht gemerkt, da steht die Luft schon ordentlich. Aber naja, vielleicht hast du ja auch auf den letzten Metern im Office noch eine Klimaanlage oder so, die es so ein bisschen aushaltbarer macht. Was du auf jeden Fall hast, ist ein Radio, wo Energy Sachsen läuft mit den meisten neuen Hits. Da gibt es jetzt Dracula von Tame Impala und Genie. Komm gut rein auf die letzten Meter.

0: Es ist der Final Countdown hier im Freistaat. Letzte Woche Sommerferien hier in Sachsen ist angebrochen. Danach geht's wieder los mit dem Ernst des Lebens, aber das Wetter, das spielt ja definitiv mit. Marlene aus Leipzig, die ist Lehrerin und die hat uns erzählt, was bei ihr in der letzten Woche so ansteht.
1: Ja, mich auf das nächste Schuljahr vorbereiten und den Unterricht vorbereiten.
0: Also so richtig Ferien sind bei ihr nicht mehr, da ist schon ordentliche Arbeit auf dem Plan. Erzähl mal du, was hast denn du so vor in der letzten Woche Sommerferien? Geht's da mal weg in einem Mini-Urlaub? Ist schon komplett Vorbereitung auf die erste Schulwoche angesagt. Schickst du einfach eine Sprache durch 0351 28 98 9000. Funeral von Dermot Kennedy jetzt in der Playlist bei Energy Sachsen. Montag Feierabend, der kommt aber näher.

0: 5:30 hier bei Energy Sachsen am Nachmittag und es geht gleich weiter mit der gleichen Energy, wie du gerade gehört hast mit Born Again. Turn the Lights Up von Kato featuring John in der Playlist und Sorry Papi von Topic und Becky G.
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0: 33 Grad bei einem Sonne-Wolken-Mix in Chemnitz aktuell. Es klart dann später auch noch ein bisschen auf, bleibt aber weitestgehend trocken. In der Nacht dann Werte von 16 Grad.
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0: A17 Prag Richtung Dresden. Zwischen Dresden-Gorbitz und dem Dreieck Dresden-West. Da staut sich aktuell 4 Kilometer nach dem Unfall. B97 Hoyerswerda Richtung Cottbus Süd. Zwischen Abzweig nach Burgneudorf und eine schwarze Pumpe von einem Fahrzeug liegen geblieben. In Radebeul ist die Leipziger Straße nach einem Unfall gesperrt.
5: Blitzer.
0: Stehen in Pomsen in der Otterwischer Straße in beiden Richtungen. Hast du noch was gesehen? Einen Stau und einen Blitzer? Dann melde dich gern bei uns. Nummer ist die 0800 50 und 5 mal die 9. Oder check eine WhatsApp hier ins Studio. Die Nummer, die gibt's auf energy.de/sachsen. Dein nächstes Energy Sachsen Verkehrsupdate. Das kommt dann sofort, wenn's kracht.
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0: Montag, du bist frisch drin in der neuen Woche hier mit Energy Sachsen und der gute Max ist am Start mit ganz frischen Star-News.
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2: Ich glaube, wir können uns da auf was Großes freuen. Ariana Grande lässt wahrscheinlich ihre anstehenden London-Konzerte filmen und lässt daraus dann einen Konzertfilm machen für alle Streaming-Plattformen, weil, die haben ja schon gehört und auch schon besprochen, da wird es erstmal ein Päuschen geben. Das heißt also, Ariana Grande ist erstmal dann so auf der Bühne verschwunden, aber beim Stream noch nicht.
0: Da wird sich einiges, also da werden sich ein paar Streaming-Plattformen drum streiten, glaube ich.
2: Da bin ich mir auch sicher. Ed Sheeran ist so ein richtig kleiner Trollo manchmal, finde ich. Ich finde den super süß, aber irgendwie, der war jetzt nämlich bei Courtney Cox in der Show und hat da so ein bisschen Küchenhilfer gespielt. Süß. Und das Ding ist, er sollte eigentlich so Nudeln auf dem Teller verteilen. Problem ist, hat er nicht hinbekommen. Die lagen wirklich überall und nirgends und sie war auch so ein kleines bisschen, na, wie soll ich sagen, ein kleines bisschen angepisst, würde ich was sagen.
0: Ungefähr das beschreibt meine Kochskills, Max.
2: Und Bibi Rexha macht wirklich den Inbegriff von für mich Essen, wenn man unterwegs ist. Mhm. Kennst du das auch? Also so dieses ganze Bromborium, ich brauche das alles nicht, sondern gib mir irgendwie so ein bisschen Salami, gib mir ein bisschen Käse, Tomaten und ein schönes Obst noch dazu und dann bin ich glücklich. Und genau
0: Snackteller,
2: das.
0: Snackteller, ne?
2: Ja, geil. Das zieht sie durch. Ich liebe alles daran.
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0: vor fünf ist es hier bei Energy Sachsen am Nachmittag. Diese Woche mit mir, der Joe. Gleich in der Playlist meinen absoluten Lieblingssong gerade, nämlich Temper City und Self-Aware. Und Katy Perry, die ist auch dabei mit Watch It Burn.
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0: Heute schnappst du dir deine bessere Hälfte und ihr macht euch einen richtig romantischen Montagabend. Ihr geht nämlich auf Dating-Schatzsuche in Dresden. Alles, was ihr

0: Dafür braucht es euer Smartphone, mit dem ihr dann Hinweise und Rätsel löst, um geheime Orte in der Stadt zu entdecken. Also hol dir noch ein Ticket, da kriegst du alle Zugangsdaten, die du fürs Spiel brauchst und kannst einfach loslegen.
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0: Um 2:05.
2: Ich bin Hanna. Hallo.
3: Der Drohnenangriff in Leipzig steht möglicherweise in Verbindung mit einem früheren Anschlag. Wie die Bild berichtet, haben die Ermittler DNA-Spuren gesichert, die gleichen wie vor 2 Jahren am Leipziger DHL-Zentrum. Dort war damals ein Paket in Flammen aufgegangen, dahinter wird der russische Geheimdienst vermutet. Zum neuen Schuljahr gibt es für die Erstklässler erstmals bundesweit einen Anspruch auf Ganztagsbetreuung. Das soll bei der Chancengleichheit in der Bildung helfen und mehr Eltern das Arbeiten ermöglichen. Das Problem? Die meisten Kommunen können die Betreuung für so viele Schüler noch gar nicht anbieten. DGB-Vizechefin Elke Hanak sieht die Politik in der Pflicht. Sie sagte uns:
4: Ohne eine gezielte Ausbildungs- oder auch Anwerbeoffensive bleibt der Ausbau strukturell begrenzt. Bund, Länder und Kommunen müssen gemeinsam verlässliche Finanzierungsgrundlagen schaffen und drittens die Qualitätssicherung mit guten pädagogischen Konzepten und fairen Arbeitsbedingungen, damit Ganztag eben nicht nur Betreuung, sondern echte Bildung bedeutet.
3: In Birmingham ist heute die Leichtathletik-EM gestartet. Und deutsche Athleten haben da in den kommenden Tagen durchaus Medaillenchancen. Zu den Goldkandidaten gehören unter anderem Zehnkampf-Weltmeister Leo Neugebauer oder Weitsprung-Olympiasiegerin Malaika Mihambo. Und jetzt die News aus deiner Ecke mit Uwe.
1: Für Dresden und die Lausitz.
5: Während in Dresden die Entscheidung über die neue Carola-Brücke näher rückt, bekommt die Budapester Brücke einen Belastungstest. In den kommenden Nächten rollen Schwerlastfahrzeuge über das marode Bauwerk mit den extra errichteten Hilfsstützen. Ziel der Stadt, die Brücke möglichst noch einige Jahre weiter nutzen. Simone Prüfer vom Straßen- und Tiefbauamt.
6: Es fahren selbstfahrende modulare Fahrzeuge drauf und werden immer wieder mit Gewichten beladen. Man fängt klein an. Und was müsste die Brücke, so wie sie mal statisch berechnet wurde, aushalten? Das ist das Ziellastniveau.
5: In Görlitz sitzen 2 mutmaßliche Drogendealer in U-Haft. Die Polizei hatte eine junge Frau vergangene Woche am Bahnhof Hagenwerder mit Heroin erwischt. In ihrer Wohnung fanden die Beamten weitere Drogen und nahmen einen jungen Mann fest. Nun hat ein Richter den Haftbefehl erlassen, die Ermittlungen laufen. Vor der Zusammenführung der regionalen Verkehrsverbünde zum Verkehrsverbund Ostsachsen läuft eine Bevölkerungsumfrage. Dabei geht es um die Erwartungen an den neuen Verbund und die Ergebnisse sollen bei der genauen Ausrichtung helfen. Die Umfrage läuft von Mitte August bis Mitte September per Telefon und online.
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0: 33 Grad aktuell in Dresden und Görlitz, 30 in Leipzig-Zwickau und 29 in Chemnitz. Es ist weitestgehend trocken, später kann es dann mancherorts ein paar Schauer geben. In der Nacht Tiefstwerte zwischen 11 und 16 Grad.
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0: A17 Prag Richtung Dresden. Zwischen Dresden-Gorbitz und dem Dreieck Dresden-West, da staut sich aktuell 4 Kilometer. B97 Hoyerswerda Richtung Cottbus Süd. Zwischen dem Abzweig nach Burg Neudorf und Schwarze Pumpe, da ist ein Fahrzeug liegen geblieben. Die B173 Dresdner Straße in Bernsdorf ist in Höhe der Hauptstraße nach einem Unfall dicht. Und eine Meldung habe ich noch aus Radebeul, da ist die Leipziger Straße nach einem Unfall gesperrt.
1: Blitzer.
0: Da gibt's keine, da hast du freie Fahrt. Hast du aber noch was gesehen? Einen Stau, einen Blitzer, dann melde dich gern bei uns. Klingel kurz durch unter der 0800 50 und 5x9. Oder schick einfach eine WhatsApp durch. Die Nummer, die gibt's auf energy.de/sachsen. Du weißt Bescheid, dein nächstes Energy Sachsen Verkehrsupdate. Das kommt dann sofort, wenn's kracht.
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0: Montag kannst du gleich Haken dran machen, der ist eigentlich so gut wie durch. Energy Sachsen hast du an auf dem letzten Minütchen um kurz nach 5. Diese Woche mit mir, der Joe. Und jetzt mit dem absoluten Lieblingssong gerade von mir in der Playlist, nämlich Self-Aware von Temple City. Hier bei Energy Sachsen. Let's fetz.

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0: Normalerweise droppe ich dir 17.10 Uhr hier jeden Tag Tickets für den Energy Sachsen Hitsommer raus. Heute habe ich aber keine Panik auf der Titanic. Es geht natürlich morgen um 7.10 Uhr schon weiter bei deinem Knallwachmacher Max Music. Der haut die Tickets für Jazik raus, der spielt nämlich in Dresden ein richtig schönes Konzert. Also ein richtiger Abriss da. Und bei mir gibt es morgen natürlich auch wieder Tickets und zwar fürs Highfield Festival. Das ist ja das letzte Mal, also du solltest auf jeden Fall einschalten.
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0: It's Summer! Jetzt Watch It Burn in der Playlist mit Katy Perry hier bei Energy Sachsen am Nachmittag. Komm gut rein.

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0: glaube, der beste Feierabend der Woche ist wirklich der Montagfeierabend. Vielleicht kommt der Freitag noch davor. Naja, jedenfalls, Richard aus Leipzig, der schickt dich da heute rein.
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0: Richard, was bedeutet für dich denn Feierabend?
3: Feierabend bedeutet für mich, ich treffe mich mit Freunden, mit meinem Leseclub und wir reden über unsere letzten Bücher, die wir gelesen haben und über das Leben von uns einfach als Freunden, was halt weiter voran passiert und uns abzudaten.
0: Und was hast du da zuletzt gelesen?
3: Zuletzt habe ich gelesen Deutschland 2050, bisschen harterer Schmöker. Da geht es halt so, wie sich Deutschland verwandelt bis dahin im Zuge des Klimawandels.
0: Klingt auf jeden Fall sehr interessant, würde ich sagen. Ist auf jeden Fall eine gute Lektüre auf dem Feierabend.
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0: 6 zeigt Tacho hier bei Energy Sachsen am Nachmittag. Und es wird gleich richtig hitsommerlich in der Playlist mit New Religion von Bebe Rexha und Faithless oder auch Magnetic von The Bowser.
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0: Es ist immer noch hot, hot, hot im Freistaat. Das ändert sich auch erstmal nicht. Werte von um die 30 Grad aktuell bei einem Sonne-Wolken-Mix. Heute Richtung frühen Abend kann es auch ein paar Schauer und Gewitter geben. Ist aber zum Glück alles nicht so dramatisch.
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0: Vorsicht auf der A38 Halle Richtung Leipzig. In Höhe Leipzig-Neue Hart, da hat's gekracht und es sind Personen auf der Straße. A17 Dresden Richtung Prag zwischen Dresden-Prohlis und Heidenau in Sachsen, da liegen Reifenteile auf der Fahrbahn. Die B173 Dresdner Straße in Bernsdorf ist in Höhe der Hauptstraße nach einem Unfall dicht. Und in Radebeul, da ist die Leipziger Straße ebenfalls nach einem Unfall gesperrt.
2: Blitzer.
0: Blitzer habe ich keine, da ist freie Fahrt. Hast du aber noch was gesehen? Einen Stau, ein Blitzer, irgendwas, was da nicht ganz so auf die Straße gehört, dann melde dich bei uns unter der 0800 50 und 5 mal die 9 oder schick eine WhatsApp rum. Die Nummer, die gibt's auf energy.de/sachsen. Dein nächstes Energy Sachsen Verkehrsupdate, das kommt dann sofort, wenn's kracht.
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Es ist nicht nur die letzte Ferienwoche hier bei Energy Sachsen am Nachmittag. Nee, diese Woche ist auch noch Sonnenfinsternis und zwar übermorgen. Ich habe dich letzte Woche ja schon einmal remindert und möchte es jetzt hier auch nochmal tun. Wenn du die Sonnenfinsternis anschauen möchtest, dann brauchst du so eine Special Brille, die musst du dir vorher kaufen. Jetzt 2 Tage vorher, du kannst es vielleicht noch mit ganz schnell Last-Minute-Übernachtlieferung schaffen. Ansonsten wird es ein bisschen knapp und die Brillen, die kosten jetzt auch schon fast 5 Euro pro Brille. Also es ist auch noch wirklich sehr, sehr teuer. Aber wenn du das angucken möchtest, solltest du auf jeden Fall heute noch bestellen. Jetzt Magnetic von The Bowser in der Playlist. Dafür brauchst du keine Special Brille, sondern einfach nur deine Ohren. Hörst du jetzt hier bei Energy Sachsen.

0: Es ist hier kurz vor 6 bei Energy Sachsen am Nachmittag. Und normalerweise würde mein Kollege Nando jetzt hier auf Energy Sachsen brandneu mit der Joe teasen. Da Nando aber im Urlaub ist und ich hier bei Energy Sachsen am Nachmittag schon am Start war, tease ich jetzt einfach selber auf mich quasi. Gleich geht's hier weiter in deinem Feierabend mit brandneuer Mucke bei Energy Sachsen und mit Joe bei Energy Sachsen brandneu. Direkt nach dem Energy Sachsen Verkehrsupdate.
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5: Du hast bestimmt ein richtig gutes Wochenende hinter dir und deshalb startet es heute etwas ruhiger in die Woche. 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
7: Ich bin Hanna. Hallo. Nach dem Drohnenangriff am Leipziger Flughafen gibt es offenbar eine Verbindung zu früheren Anschlägen. Wie die Bild berichtet, haben die Ermittler DNA sichern können. Einzelheiten von Benno Hille.
8: Es soll sich um die gleichen Spuren handeln, die schon vor 2 Jahren am Leipziger DHL-Zentrum gefunden wurden. Damals war ein Paket in Flammen aufgegangen, bevor es verladen wurde. Ähnliche Fälle hatte es nicht nur in Leipzig gegeben. In Litauen stehen aktuell 5 Verdächtige vor Gericht. Hinter den Taten wird der russische Geheimdienst vermutet. Zudem soll die Drohne in Leipzig gegen eine Tragfläche der Antonov-Maschine geprallt sein und damit gegen die Treibstofftanks. Gefunden wurde sie offenbar erst Stunden später.
7: Die Bodycams von Zugbegleitern sollen künftig auch den Ton mitschneiden. Die Deutsche Bahn startet dazu ab Herbst einen Test in der Region Rhein-Neckar-Pfalz. Danach soll die Technik schrittweise bundesweit kommen. Hintergrund sind fast 1000 Übergriffe auf Zugbegleiter im ersten Halbjahr. In 22 Fällen wurden Beschäftigte schwer verletzt. Spanien bereitet sich auf die totale Sonnenfinsternis am Mittwoch vor. Das Himmelsspektakel ist unter anderem im Norden des Landes zu sehen. In der tourismusärmeren Region hofft man darauf, dass die Besucher auf den Geschmack und dann immer wieder kommen. Bei uns in Deutschland erleben wir eine partielle Sonnenfinsternis. Und jetzt die News aus deiner Ecke mit Uwe.
6: Für Dresden und die Lausitz.
9: Belastungstest für die teilgesperrte Budapester Brücke in Dresden. In den kommenden Nächten sollen Schwerlastfahrzeuge über die Brücke rollen. Das soll zeigen, wie viel das Bauwerk mit den neuen Zusatzstützen aushält. Ziel ist es, die Brücke noch einige Jahre lang zu nutzen. Simone Prüfer vom Straßen- und Tiefbauamt.
10: Wir wollen das vorher ermitteln, dieses statische System nochmal neu bewerten, ausrechnen, um dann zu sagen, wir können hier noch drauf fahren ohne weitere Maßnahmen, wir müssen weitere Stützen noch errichten oder, wovon wir jetzt erstmal nicht ausgehen, die Brücke ist gar nicht mehr befahrbar. Auch das Szenario gibt es.
9: Bei Dresden ist am Morgen ein 62-Jähriger bei einem Unfall ums Leben gekommen. Der Mann war mit einem Transporter auf der B173 unterwegs. Bei Grumbach kam er von der Straße ab und fuhr gegen einen Baum. Der 62-Jährige starb noch am Unfallort. Zum genauen Hergang des Unglücks ermittelt jetzt die Polizei. Dynamo Dresden hilft Raten bei der Bewältigung der Sturmschäden. Die Versteigerung eines Trikots von Rechtsverteidiger Jonas Sterner hat an die 1000 Euro für die Gemeinde gebracht. In Raten war Ende Juli ein Mann bei einem schweren Sturm ums Leben gekommen. Es gab Verletzte und hohe Sachschäden.
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5: Aktuell 31 Grad in Leipzig, Dresden, Zwickau und Görlitz und Chemnitz meldet noch 28. Dabei ist Sonne-Wolken-Mix am Start. Heute frühen Abend kann stellenweise Schauer und Gewitter geben. Heute Nacht bleibt es dann noch recht warm. Werte zwischen 11 und 16 Grad kriegst du da.
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5: Vorsicht auf der A17 Dresden Richtung Prag zwischen Dresden-Prohlis und Heidenau. Da liegen Reifenteile auf der Fahrbahn. A38 Halle Richtung Leipzig in Höhe Leipzig-Neue Hart. Da hat's gekracht und die rechte Spur ist der rechte Spur und Standstreifen sind gesperrt. Die B173 Dresdner Straße in Bernsdorf ist in Höhe der Hauptstraße nach einem Unfall dicht. Und in Radebeul, da ist die Leipziger Straße ebenfalls nach einem Unfall gesperrt.
6: Blitzer.
5: Dafür gibt's hier keine, da hast du freie Fahrt auf den Montag. Hast du aber noch was gesehen, einen Stau, einen Blitzer, dann melde dich gern bei uns. Nummer ist die 0850 und 5 mal die 9, oder schick einfach eine WhatsApp ins Studio. Die Nummer, die gibt's auf energy.de/sachsen. Dein nächstes Energy Sachsen Verkehrsupdate, das kommt dann sofort, wenn's kracht.
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5: Und da ist er wieder, die Joe, diesmal bei Energy Sachsen brandneu, auf dem Weg in deinen Abend hier auf dem Montag. Ich habe eine brandneue Playlist dabei mit ganz, ganz vielen Bangern und wir starten direkt rein mit Leonie und ihrem Hit Don't Worry. Wir gehen rein.
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0: Purple Disco Machine zusammen mit Hertz war das und ihrem Hit Wonderful Life hier bei Energy Sachsen auf Montag.
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0: Die Brüder von Fastboy, die haben mal wieder gekocht in ihrem Studio und haben einen neuen Track rausgehauen. Music Sounds heißt die Nummer, ist ein totaler Sommerbanger. Und es geht natürlich darum, so ein bisschen um die Liebe. Die haben mal wieder ein bisschen geschmachtet. Die haben gesagt, du, Musik gehört sich einfach besser an, wenn du auch dabei bist. Und ich verstehe das schon mit den richtigen Leuten. Da macht's feiern, da macht's Musik hören einfach nochmal ein bisschen extra Spaß. Heute dann Energy Sachsen. Hit Update Fastball mit Music Sounds. Und ich würde sagen, den hast du jetzt. Happy Montag dir!

0: Montag hier bei Energy Sachsen brandneu und es heißt vor allem diese Woche eins, es ist die letzte Woche Sommerferien. Dann geht's nächste Woche los mit dem Ernst des Lebens. Das Wetter, das spielt ja hier nochmal definitiv mit auf dem Final Countdown. Marlene aus Leipzig, die ist Lehrerin und die hat uns erzählt, was bei ihr in der letzten Woche so ansteht.
1: Ja, mich auf das nächste Schuljahr vorbereiten und den Unterricht vorbereiten.
0: Also so richtig Ferien hat sie ja jetzt nicht mehr, da ist schon ordentliche Arbeit auf dem Plan. Erzähl mal, was hast denn du so vor in der letzten Woche Sommerferien? Geht's immer weg? Kleine Mini-Trip zum Beispiel ist schon komplett Vorbereitung auf die erste Schulwoche angesagt. Was steht an? Schick einfach mal eine Sprache durch. 03518298900. Jetzt hat das Fall von Calvin Harris und Jazzy in der Playlist hier auf dem Feierabend bei Energy Sachsen brandneu.

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13: Ein paar Wolken gibt's am Abend und ganz vereinzelt kann auch mal ein Gewitter aufziehen. In der Nacht sind mal mehr, mal weniger Wolken dabei. Meistens bleibt's trocken. Die Tiefstwerte liegen bei 15 bis 11 Grad. Morgen geht's trocken weiter mit ein paar Wolken. Maximal werden es bis zu 25 Grad.
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13: Auf der A38 Halle Richtung Leipzig. Achtung, in Höhe Leipzig-Neue Hart hat es einen Unfall gegeben. Die rechte Spur und der Standstreifen sind gesperrt. Auf der B101 ist in Soppen ein kaputter LKW. Der Verkehr wird abwechselnd am LKW vorbeigeführt. Auf der A17 Dresden Richtung Prag zwischen Dresden-Prohlis und Heidenau liegen Reifenteile auf der Autobahn. Die B173 Dresdner Straße in Bernsdorf ist in Höhe der Hauptstraße nach einem Unfall gesperrt. Und in Radebeul ist die Leipziger Straße nach einem Unfall gesperrt. Melde auch du uns Staus und Blitzer unter 0800 50 5 mal die 9.
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Hot, hot, hot hier im Freistaat. Du hörst Energy Sachsen brandneu mit den brandneuesten Hits. Und es ist natürlich immer noch Energy Sachsen Hitsommer. Die Temperaturen, die lassen es draußen vermuten. 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Jetzt Talk to You von Another und 54 Ultra hier bei Energy Sachsen Brandmann.

0: Comedy Sachsen brandneu auf dem Weg in den Feierabend. Und es gibt ja so Leute, die arbeiten immer genau dann, wenn wir alle anderen pennen. Und zwar die Leute in der Nachtschicht. Mein Kollege Jasper, der war diese Woche auf Nachtschicht, ist am Start jetzt hier.
1: Hi.
0: Du hast gestern bei der Polizei so ein bisschen mit reingeguckt. Was hast du da so gemacht? Hast du einen Raubüberfall aufgeklärt? Wie sieht's aus?
1: Ja, da durfte ich mal schön mit auf Streife fahren. Ein Raubüberfall war nicht dabei, aber wir haben maskierte Männer vom Gerüst geholt.
0: Oho, was haben die gemacht?
1: Die wollten da sprayen. Das waren tatsächlich Fußballfans. Okay. Und dann haben wir uns von allen Seiten mit den Polizeiautos genährt und haben die da runtergezogen. Hatten ganz viel Körperverletzung, war die Nacht dabei.
0: Krass.
1: Verkehrskontrollen en masse. Es war eine richtig wilde Nacht, es hat richtig viel Spaß gemacht.
0: Also richtig, richtig spannend. Wie sieht's heute aus? Was machst du heute?
1: Heute geht's zum Meckes.
0: Oh, ja. Vielleicht besuche ich dich dann mal. Das hört sich doch gut an.
1: Ja, fahr mal durch den Drive, vielleicht siehst du mich dann da.
0: Ich bin sehr gespannt. Wir hören uns auf jeden Fall morgen und dann kannst du mal berichten, wie viele Burger du so gebraten hast heute.
1: So machen wir's.
0: Jetzt Mr. Know-It-All von Teddy Swims in der Playlist bei Energy Sachsen brandneu. Happy Montag.

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1: Ich bin Mia, hallo. Der Polizeieinsatz um Freibergs Oberbürgermeister Philipp Preisler hat jetzt Konsequenzen. Das Landratsamt Mittelsachsen hat gegen ihn ein Dienstverbot ausgesprochen. Hanna Messerschmidt.
2: Heißt, Preisler darf bis auf Weiteres keine Amtsgeschäfte mehr ausführen. Außerdem kommt ein Disziplinarverfahren auf ihn zu. An der Rathausspitze übernimmt erstmal Bürgermeister Martin Seltmann. Das Dienstverbot soll in der Stadtverwaltung für klare Verhältnisse sorgen und Preisler während der laufenden Ermittlungen schützen, heißt es. Er soll vergangene Woche in einem Leipziger Hotelzimmer randaliert und Polizisten angegriffen haben. Preisler selbst hat sich noch nicht zu den Vorwürfen geäußert.
1: Der Drohnenangriff in Leipzig steht möglicherweise in Verbindung mit einem früheren Anschlag. Wie die Bild berichtet, haben die Ermittler die gleichen DNA-Spuren gesichert wie vor 2 Jahren am Leipziger DHL-Zentrum. Dort war damals ein Paket in Flammen aufgegangen. Dahinter wird der russische Geheimdienst vermutet. Jetzt reagiert auch Bayern auf das Niedrigwasser in den Flüssen. Ab dem kommenden Wochenende dürfen Lkw auch an Sonn- und Feiertagen unterwegs sein. Bayern folgt damit anderen Bundesländern wie Baden-Württemberg, NRW, Rheinland-Pfalz und Niedersachsen. Und jetzt die News aus deiner Ecke mit Uwe.
0: Für Dresden und die Lausitz.
3: Während in Dresden die Entscheidung über die neue Carola-Brücke näher rückt, bekommt die Budapester Brücke einen Belastungstest. In den kommenden Nächten rollen Schwerlastfahrzeuge über das marode Bauwerk mit den extra errichteten Hilfsstützen. Ziel der Stadt, die Brücke möglichst noch einige Jahre weiter nutzen. Simone Prüfer vom Straßen- und Tiefbauamt.
4: Es fahren selbstfahrende modulare Fahrzeuge drauf und werden immer wieder mit Gewichten beladen. Man fängt klein an. Und was müsste die Brücke, so wie sie mal statisch berechnet wurde, aushalten? Das ist das Ziellastniveau.
3: In Görlitz sitzen 2 mutmaßliche Drogendealer in U-Haft. Die Polizei hatte eine junge Frau vergangene Woche am Bahnhof Hagenwerder mit Heroin erwischt. In ihrer Wohnung fanden die Beamten weitere Drogen und nahmen einen jungen Mann fest. Nun hat ein Richter den Haftbefehl erlassen, die Ermittlungen laufen. Vor der Zusammenführung der regionalen Verkehrsverbünde zum Verkehrsverbund Ostsachsen läuft eine Bevölkerungsumfrage. Dabei geht es um die Erwartungen an den neuen Verbund und die Ergebnisse sollen bei der genauen Ausrichtung helfen. Die Umfrage läuft von Mitte August bis Mitte September per Telefon und online.
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6: Ein paar Wolken gibt's am Abend und ganz vereinzelt kann auch mal ein Gewitter aufziehen. In der Nacht sind mal mehr, mal weniger Wolken dabei. Meistens bleibt's trocken. Die Tiefstwerte liegen bei 15 bis 11 Grad. Morgen geht's trocken weiter mit ein paar Wolken. Maximal werden es bis zu 25 Grad.
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6: Auf der A4 Dresden Richtung Chemnitz zwischen Wilsdruff und dem Dreieck Nossen liegen Reifenteile auf der Autobahn. Auf der A17 Dresden Richtung Prag liegen zwischen Dresden-Prohlis und Heidenau nach einem Unfall auf der rechten Spur Reifenteile auf der Autobahn. Auf der A38 Halle Richtung Leipzig hat es in Höhe Leipzig-Neue Hart einen Unfall gegeben. Die rechte Spur und der Standstreifen sind gesperrt. Auf der B101 ist in Soppen ein kaputter Laster liegen geblieben. Der Verkehr wird abwechselnd am LKW vorbeigeführt. Und die B173 Zwickau-Chemnitz ist in Bernsdorf nach einem Unfall gesperrt. Melde auch du uns Staus und Blitzer unter 0800 50 5 mal die 9.
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8: Neue Runde Energy Sachsen Top 7 um 7. Du hast wieder abgestimmt auf energy.de/Sachsen, hast das Ganze mal ein bisschen umgedreht, Sachen rausgeschmissen, neue Votes wieder reingeholt. Also es ist wirklich einiges passiert übers Wochenende. Und auf Platz 7 sind Griffin, Bunt und Ines gelandet mit World Away.
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0: mit KI-Support. Ein paar Wolken gibt's am Abend und ganz vereinzelt kann auch mal ein Gewitter aufziehen. In der Nacht sind mal mehr, mal weniger Wolken dabei. Meistens bleibt's trocken. Die Tiefstwerte liegen bei 15 bis 11 Grad. Morgen geht's trocken weiter mit ein paar Wolken. Maximal werden es bis zu 25 Grad.
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0: Auf der A38 Halle Richtung Leipzig, Achtung, in Höhe Leipzig-Neue Haardt hat es einen Unfall gegeben. Die rechte Spur und der Standstreifen sind gesperrt. Auf der B101 ist in Soppen ein kaputter LKW liegen geblieben. Der Verkehr wird abwechselnd am LKW vorbeigeführt. Die B173 Zwickau-Chemnitz ist in Bernsdorf nach einem Unfall gesperrt. Und in Nempitz brennt auf der Salzstraße zwischen Bad Dürrenberg und der Lobbachstraße ein Fahrzeug. Melde auch du uns Staus und Blitzer unter 0800 50 5 mal die 9.
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Das ist ein brandneu, liefert dir nicht nur brandneue Hits, sondern vor allem auch brandneue Social Media Trends. Ja, ja, ja, da bin ich ja auch immer bestens informiert. Dracula von Tame Impala ist ja sowieso ein Brecher, den Song habe ich im Original schon hart gefeiert. Der Remix von Genie, der geht aber auch richtig fett ab, ist nicht so ein Club-Dancefloor-Remix, sondern eher so ein bisschen entspannter. Und bei einer Sache bin ich mir sicher, du hast den schon mal auf TikTok gehört. Super viral gegangen in den letzten Wochen. Genau deshalb ist er halt heute auch drin in deinem Feierabend bei Energy.

ist er, der Late Night Drive Song 2026. Also zumindest der Song, der das Feeling von Late Night Drives wahnsinnig gut in den Sound verpackt. Good Old Days von Christus Randy ist drin, jetzt in deiner brandneuen Energy Sachsen Playlist. Und die Late Night Drive Season, die ist ja gerade so kurz vor richtig in Gang kommen. Und da passt der Song wirklich einfach perfekt. Da machen wir jetzt mal zusammen einen Late Night Drive in deinen Feierabend, würde ich sagen. Hier bei Energy Sachsen. 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

Was die Frau anfasst, das ist pures Gold. Gracie Abrams, die ist brandneu drin in deiner Playlist und die hat mal wieder den Nagel auf den Kopf getroffen mit ihrer neuen Single Hit the Wall. So was Schönes, mal wieder wirklich. Sie thematisiert Mental Health Struggles, gemixt mit den Problemen, die man sowieso immer schon mit sich rumzutragen hat, über Beziehungen, Freundschaften, was auch immer. Aber bei ihr hört sich das immer alles irgendwie so super schön an. Könnte auch an ihrer Stimme liegen. Hit the Wall ist der Leadtrack von ihrem nächsten Album Daughter from Hell und er gibt dir schon mal einen sehr guten Vorgeschmack, würde ich sagen. Hörst du mal rein in die neue Gracie Abrams Nummer, jetzt hier bei Energy Sachsen brandneu.

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12: Heute schnappst du dir deine bessere Hälfte und ihr macht euch einen richtig romantischen Montagabend. Ihr geht nämlich auf Dating-Schatzsuche in Dresden. Alles, was ihr dafür braucht, ist euer Smartphone, mit dem ihr dann Hinweise und Rätsel löst, um geheime Orte in der Stadt zu entdecken. Also hol dir noch ein Ticket, da kriegst du alle Zugangsdaten, die du fürs Spiel brauchst und kannst einfach loslegen.
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13: Ich bin Mia, hallo. Freibergs Oberbürgermeister Philipp Preisler darf vorerst keine Dienstgeschäfte mehr führen. Das hat der Landkreis Mittelsachsen entschieden. Bürgermeister Martin Seltmann übernimmt erstmal die Verantwortung an der Rathausspitze. Preisler soll letzte Woche in einem Leipziger Hotel randaliert, Möbel aus dem Fenster geworfen und Polizisten angegriffen haben. Er hat sich zu den Vorwürfen bislang nicht geäußert. Nach dem Drohnenangriff am Leipziger Flughafen gibt's offenbar eine Verbindung zu früheren Anschlägen. Wie die Bild berichtet, haben die Ermittler DNA sichern können. Einzelheiten von Benno Hille.
14: Es soll sich um die gleichen Spuren handeln, die schon vor 2 Jahren am Leipziger DHL-Zentrum gefunden wurden. Damals war ein Paket in Flammen aufgegangen, bevor es verladen wurde. Ähnliche Fälle hatte es nicht nur in Leipzig gegeben. In Litauen stehen aktuell 5 Verdächtige vor Gericht. Hinter den Taten wird der russische Geheimdienst vermutet. Zudem soll die Drohne in Leipzig gegen eine Tragfläche der Antonov-Maschine geprallt sein und damit gegen die Treibstofftanks. Gefunden wurde sie offenbar erst Stunden später.
13: Wegen des Niedrigwassers dürfen Lastwagen in immer mehr Bundesländern auch sonntags fahren. Zuletzt haben Mecklenburg-Vorpommern, Bayern und Baden-Württemberg das Fahrverbot gelockert. Damit sollen Waren trotz eingeschränkter Transporte auf wichtigen Flüssen weiter ans Ziel kommen. Und jetzt die News aus deiner Ecke mit Uwe.
0: Für Dresden und die Lausitz.
15: Belastungstest für die teilgesperrte Budapester Brücke in Dresden. In den kommenden Nächten sollen Schwerlastfahrzeuge über die Brücke rollen. Das soll zeigen, wie viel das Bauwerk mit den neuen Zusatzstützen aushält. Ziel ist es, die Brücke noch einige Jahre lang zu nutzen. Simone Prüfer vom Straßen- und Tiefbauamt.
16: Wir wollen das vorher ermitteln, dieses statische System nochmal neu bewerten, ausrechnen, um dann zu sagen, wir können hier noch drauf fahren ohne weitere Maßnahmen, wir müssen weitere Stützen noch errichten oder, wovon wir jetzt erstmal nicht ausgehen, die Brücke ist gar nicht mehr befahrbar. Auch das Szenario gibt es.
15: Bei Dresden ist am Morgen ein 62-Jähriger bei einem Unfall ums Leben gekommen. Der Mann war mit einem Transporter auf der B173 unterwegs. Bei Grumbach kam er von der Straße ab und fuhr gegen einen Baum. Der 62-Jährige starb noch am Unfallort. Zum genauen Hergang des Unglücks ermittelt jetzt die Polizei. Dynamo Dresden hilft Raten bei der Bewältigung der Sturmschäden. Die Versteigerung eines Trikots von Rechtsverteidiger Jonas Sterner hat an

0: 1.000 Euro für die Gemeinde gebracht. In Rathen war Ende Juli ein Mann bei einem schweren Sturm ums Leben gekommen. Es gab Verletzte und hohe Sachschäden.
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3: Ein paar Wolken gibt's am Abend und ganz vereinzelt kann auch mal ein Gewitter aufziehen. In der Nacht sind mal mehr, mal weniger Wolken dabei. Meistens bleibt's trocken. Die Tiefstwerte liegen bei 15 bis 11 Grad. Morgen geht's trocken weiter mit ein paar Wolken. Maximal werden es bis zu 25 Grad.
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3: Auf der B101, Vorsicht, in Soppen steht ein kaputter LKW. Der Verkehr wird abwechselnd am LKW vorbeigeführt. A38, Halle Richtung Leipzig. In Höhe Leipzig-Neue Hart hat es einen Unfall gegeben. Die rechte Spur und der Standstreifen sind gesperrt. B156, Bautzen Richtung Senftenberg. Zwischen Tschernitz und Wolfshain ist ein Unfall passiert. Auf der B169 zwischen Aue und Lößnitz ist ein Unfall passiert. Der Verkehr wird an der Unfallstelle vorbeigeführt. Und die B173 Zwickau-Chemnitz ist in Bernsdorf nach einem Unfall gesperrt. Melde auch du uns Staus und Blitzer unter 0800 50 5 mal die 9.
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4: Kurz nach 8 zeigt Tacho hier bei Energy Sachsen brandneu. Ich bin die Joe, bin für dich am Start mit den brandneuesten Hits. Und jetzt wird's richtig hitsommerlich in der Playlist mit Sorry Puppy von Topic und Becky G. Hörst du jetzt?
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rein in deinen Feierabend mit Energy Sachsen. Und der passende Soundtrack, der kommt von Lunax zusammen mit Felix Samuel. Still Waiting nämlich, Clubbanger, wie man es von Lunax kennt. Und es geht ums Warten auf die große Liebe, auf die nächste Chance, aufs Zalando-Paket, whatever. Ist ein Thema, was uns alle immer und überall beschäftigt. Und das gepackt in ein schönes Clubbanger-Paket, das geht gut rein im Feierabend bei Energy Sachsen brandneu.

ist die Zeit, in der jede Woche neue Sommerbanger rausgehauen werden. And I'm here for it. Deine Energy Sachsen brandneue Playlist, die ist da halt ein bisschen voller als sonst. Mein Gott. Galantis featuring The Devil's Tax Return. Gute Kombi für so einen Sommerhit. Und ihre heißt ganz vorbildlich Stay Alive. Das ist das Motto. Lass mal lang wach bleiben, warme Sommernächte zelebrieren, irgendwie auch ein bisschen dumme Entscheidungen treffen. Aber genau deshalb sind wir doch hier, oder? Und natürlich auch für die brandneuesten Hits. Stay Alive drin in deiner Energy Sachsen brandneue Playlist von Galantis und The Devil's Tax Return.

einen emotionalen Banger nach dem anderen haut der Mann hier raus bei Energy Sachsen. Sam Tompkins ist wieder drin. Der setzt jetzt sein großes Comeback fort mit einem neuen Hit. Der heißt Body to Body. Sehr eingängig, sehr emotional. Eher auch so an der ruhigeren Front. Also passend zu einem entspannten Feierabend. Gleichzeitig aber auch sehr positiv. Es geht nämlich darum, Selbstzweifel mal Selbstzweifel sein zu lassen und neue Lebensfreude zu schöpfen. Passt, hört sich deinen Plan an. Du schöpfst jetzt auch Lebensfreude in deinem Feierabend. Hier bei Energy Sachsen mit Sam Tompkins in der Playlist. Hello.

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4: Ein paar Wolken gibt's am Abend und ganz vereinzelt kann auch mal ein Gewitter aufziehen. In der Nacht sind mal mehr, mal weniger Wolken dabei. Meistens bleibt's trocken. Die Tiefstwerte liegen bei 15 bis 11 Grad. Morgen geht's trocken weiter mit ein paar Wolken. Maximal werden es bis zu 25 Grad.
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4: Auf der B156 Bautzen Richtung Senftenberg gibt es zwischen Tschernitz und Wolfshain nach einem Unfall eine Sperrung. Auf der B169 zwischen Aue und Lößnitz hat es einen Unfall gegeben. Der Verkehr wird an der Unfallstelle vorbeigeführt. Auf der B173 Zwickau-Chemnitz ist die Straße in Bernsdorf nach einem Unfall gesperrt. Und auf der B98 in Quersa liegt in Höhe Mühlbacher Weg Metallteile auf der Straße. In Radebeul ist die Meißner Straße zwischen der Dr. Schminke Allee und der Wasastraße in beiden Richtungen wegen eines Rettungseinsatzes dicht. Melde auch du uns Staus und Blitzer unter 0800 50 5 mal die 9.
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1: Von Lola Young weiß sie ja schon, dass sie sehr gut darin ist, sich zu öffnen und ihre Gefühle in Songs zu zeigen. Jetzt bei ihrer neuen Nummer From Down Here, die ich dir in deiner Energy Sachsen Playlist gepackt habe, da kriegt sie das sogar noch so ein Stückchen besser hin. So emotional, so offen war sie selten, aber auch gleichzeitig super reflektiert. Und das Ganze wird alles irgendwie noch unterstrichen mit einer echt recht einfachen Produktion. Da gibt's kein großes Tamtam, das ist einfach so, wie es ist. From Down Here, ein bisschen Melancholie in deiner Energy Sachsen brandneue Playlist auf dem Feierabend.

wortwörtlich der Song über mein Leben. Ich kann es so gut nachvollziehen. Rose Grey, ein neues Popgirlie in deiner Energy Sachsen Brandneu-Playlist, hat in ihrem neuen Song Club to Your Arms über die sogenannte Showgirl-Fatigue geschrieben. Man macht ein bisschen zu viel Party, schläft immer ein bisschen zu wenig. Die Wohnung, die ist vielleicht nicht ganz so peak aufgeräumt, weil man so viele Events auf dem Plan hat. Aber man hat einfach die Zeit seines Lebens. Ich fühle das. Vor allem im Sommer, es steht einfach so, so viel an. Darf man denn noch Party machen? Darf man noch FOMO haben? Ich sag ja, deshalb jetzt Club to Your Arms bei Energy Sachsen brandneu.

0: Es wird langsam aber mal dick Zeit, dass der hier bei uns in Deutschland ankommt. Will Lindley, den hatte ich ehrlich gesagt wirklich null auf dem Schirm, bis ich ihn dann hier in deiner Energy Sachsen Playlist hatte. Und zwar mit seiner neuen Nummer I Loved, I Lost. Seit 2021 ist der schon big thing in Südafrika gewesen. Da kommt er auch ursprünglich her. Jetzt ist er hier und ich beschwere mich nicht. Seine Mucke, die versprüht nämlich richtig fette Good Vibes. Pack ich dir rein in deine Energy Sachsen Playlist. Schönen Feierabend.
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1: Ich bin Mia, hallo. Der Polizeieinsatz um Freibergs Oberbürgermeister Philipp Preisler hat jetzt Konsequenzen. Das Landratsamt Mittelsachsen hat gegen ihn ein Dienstverbot ausgesprochen. Hanna Messerschmidt.
2: Heißt, Preisler darf bis auf Weiteres keine Amtsgeschäfte mehr ausführen. Außerdem kommt ein Disziplinarverfahren auf ihn zu. An der Rathausspitze übernimmt erstmal Bürgermeister Martin Seltmann. Das Dienstverbot soll in der Stadtverwaltung für klare Verhältnisse sorgen und Preisler während der laufenden Ermittlungen schützen, heißt es. Er soll vergangene Woche in einem Leipziger Hotelzimmer randaliert und Polizisten angegriffen haben. Preisler selbst hat sich noch nicht zu den Vorwürfen geäußert.
1: Der Drohnenangriff in Leipzig steht möglicherweise in Verbindung mit einem früheren Anschlag. Wie die Bild berichtet, haben die Ermittler die gleichen DNA-Spuren gesichert wie vor 2 Jahren am Leipziger DHL-Zentrum. Dort war damals ein Paket in Flammen aufgegangen. Dahinter wird der russische Geheimdienst vermutet. Wegen des Niedrigwassers dürfen Lastwagen in immer mehr Bundesländern auch sonntags fahren. Zuletzt haben Mecklenburg-Vorpommern, Bayern und Baden-Württemberg das Fahrverbot gelockert. Damit sollen Waren trotz eingeschränkter Transporte auf wichtigen Flüssen weiter ans Ziel kommen. Und jetzt die News aus deiner Ecke mit Uwe.
0: Für Dresden und die Lausitz.
3: Während in Dresden die Entscheidung über die neue Carola-Brücke näher rückt, bekommt die Budapester Brücke einen Belastungstest. In den kommenden Nächten rollen Schwerlastfahrzeuge über das marode Bauwerk mit den extra errichteten Hilfsstützen. Ziel der Stadt, die Brücke möglichst noch einige Jahre weiter nutzen. Simone Prüfer vom Straßen- und Tiefbauamt.
4: Es fahren selbstfahrende modulare Fahrzeuge drauf und werden immer wieder mit Gewichten beladen. Man fängt klein an und was müsste die Brücke, so wie sie mal statisch berechnet wurde, aushalten? Das ist das Ziellastniveau.
3: In Görlitz sitzen 2 mutmaßliche Drogendealer in U-Haft. Die Polizei hatte eine junge Frau vergangene Woche am Bahnhof Hagenwerder mit Heroin erwischt. In ihrer Wohnung fanden die Beamten weitere Drogen und nahmen einen

0: Jahren fest. Nun hat ein Richter den Haftbefehl erlassen, die Ermittlungen laufen. Vor der Zusammenführung der regionalen Verkehrsverbünde zum Verkehrsverbund Ostsachsen läuft eine Bevölkerungsumfrage. Dabei geht es um die Erwartungen an den neuen Verbund und die Ergebnisse sollen bei der genauen Ausrichtung helfen. Die Umfrage läuft von Mitte August bis Mitte September per Telefon und online.
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2: mit KI-Support. Viele Wolken gibt's heute Nacht, zwischendurch lockert das auch mal auf und meistens bleibt's trocken dabei. Die Temperaturen sinken auf 15 bis 11 Grad. Morgen dann wieder viel Sonne und komplett trocken, dazu geht's hoch auf maximal 25 Grad.
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2: Auf der B156 Bautzen Richtung Senftenberg ist zwischen Tschernitz und Wolfshain nach einem Unfall voll gesperrt. Auf der B169 zwischen Aue und Lößnitz ist ein Unfall passiert. Der Verkehr wird an der Unfallstelle vorbeigeführt. In Radebeul ist die Meißner Straße zwischen der Dr. Schminke Allee und der Wasastraße in beiden Richtungen wegen eines Rettungseinsatzes gesperrt. Und in Nempitz brennt auf der Salzstraße zwischen der A9 Bad Dürrenberg und der Lobbachstraße ein Fahrzeug. Melde auch du uns Staus und Blitzer unter 0800 50 5 mal die 9.
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3: Gleich hast du es endgültig geschafft hier in deinem Feierabend. Machst einen dicken, fetten Haken dran an den Montag. Ich bin Joe, hier ist Energy Sachsen brandneu. Du hörst natürlich die brandneuesten Hits und wir starten direkt in die Playlist mit Dive Into Me von Alok und Khalid.
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Der Film ist sowieso schon iconic und die Soundtracks, die machen das ganze Ding noch viel besser. Wir haben hier bei Energy Sachsen-Brand neu oft drüber geredet. Der Teufel trägt Prada 2. Iconic ist das Ding und die Playlist, die macht das noch ein Stück mehr iconic. Sabrina Carpenter, Madonna, Dua Lipa, Miley Cyrus und eben auch Sienna Spiro. Ihren Hit Material Lover, den sie zum Film beigesteuert hat, habe ich jetzt für dich in der Playlist. Schön poppig, selbstbewusst, ein bisschen in Kontrast zu den emotionalen Songs, die sie sonst sehr häufig raushaut. Material Lover brandneu drin hier bei Energy Sachsen.

Das ist aber mal sowas von ein Good Vibe Dancefloor Banger, den Bibi Close da reingedroppt hat bei Energy Sachsen. Der ist ein richtiger Confidence Booster auf dem Feierabend. Sie released ja noch nicht allzu lange Mucke alleine, aber ich sag dir, wie es ist, sie hätte es schon früher machen sollen. Ihre Songs, die sind nämlich wirklich der absolute Vibe. Die bringen die Chefskiss durch den Abend. Jetzt Temptations von Bibi Close.

Draußen ist zwar hot im Freistaat, aber Miles Smith, der verbreitet hier trotzdem ein bisschen Gänsehaut. Das schafft er ja immer wieder, wenn er in deiner Energy Sachsen Playlist ist. Dieses Mal mit seinem neuen Banger Heaven. Mal wieder ganz, ganz große Gefühle, ganz viel persönliche Story. Und gleichzeitig ist es auch der Lead-Track von seinem neuen Album My Mess, My Heart, My Life. Irgendwie auch so ein bisschen der Vibe vom Track. Hörst du rein in deinen Feierabend hier bei Energy Sachsen.

Feierabend hier bei Energy Sachsen und der Feierabend, der ist wirklich happy. Die gute Ellie Goulding ist nämlich endlich back in deiner Playlist. Und ihr neuer Song, der hört sich auch an wie Ellie Goulding. Ganz, ganz toll. Black Prada Dress ist der erste Clip-Vorbote für ihr neues Album I Know Too Much, was dann im September gedroppt wird. Und sie singt darüber, wie geil es eigentlich ist, manchmal nicht so viel zu wissen. Weil wenn du nichts weißt über etwas, eine schwierige Situation, einen Streit, whatever, dann hast du auch nichts, worüber du den Kopf zerbrechen kannst. Das ist so befreiend, sich die ganze Zeit eine Platte zu machen, das kann auch echt sehr anstrengend sein. Black Prada Dress, der neue von Ellie Goulding. Hörst du mal rein? 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
9: Viele Wolken gibt's heute Nacht. Zwischendurch lockert das auch mal auf und meistens bleibt's trocken dabei. Die Temperaturen sinken auf 15 bis 11 Grad. Morgen dann wieder viel Sonne und komplett trocken. Dazu geht's hoch auf maximal 25 Grad.
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9: Auf der B169 zwischen Aue und Lößnitz hat es einen Unfall gegeben. Der Verkehr wird an der Unfallstelle vorbeigeführt. Und in Nempitz auf der Salzstraße zwischen der A9, Bad Dürrenberg und der Lobbachstraße brennt ein Fahrzeug. Melde auch du uns Staus und Blitzer unter 0800 50 5 mal die 9.
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ganz dolle verträumt wird jetzt hier in deiner Energy Sachsen Playlist am Feierabend. Lost Frequencies hat eine neue Single rausgehauen und so ein bisschen Sonne ist ja noch am Start, also so einen kleinen verträumten Sommerabend kannst du noch hier haben bei Energy Sachsen. Der Song ist nämlich so ein richtiger Fensterrunter-Song. Na dann, ich würde sagen, mach die Fenster runter. Wenn du schon zu Hause bist, mach die Fenster auf. Wenn es auch nur auf Kipp ist, lässt uns da mal ein bisschen rein. Live It Off von Lost Frequencies bringt dir jetzt hier einen Sommer auf den Platz.

die ich jetzt für dich hier in der Energy Sachsen Playlist habe, die ist gar nicht mal so ganz brandneu. Flipside heißt die Nummer, kommt aus dem Hause Unit Us und ist zusammen mit Daddy DJ. Und dabei haben sie den Song Daddy DJ gesampelt. Das ist so ein 2000er Hit, heißt halt genau wie der Act. Richtig fett gute Laune macht die Nummer und die lässt die kälteren Jahreszeiten jetzt wirklich ganz dick weit hinten stehen. Energy Sachsen brandneues an. Deine Nummer 1 Anlaufstelle, wenn es um brandneue Mucke geht. Und da gibt's jetzt Flipside.

Das Duo bei Energy Sachsen brandneu, Chefs Kiss, sage ich dir. Lavinia und Eli Oaks haben ja beide auch das ein oder andere Mal schon zusammen Banger gemacht. Und jetzt gibt's einen neuen, Reasons heißt er, und da haben sie auch einen ganz bekannten Song gesampelt. Wirst du direkt erkennen, ist nämlich die Melodie von Bittersweet Symphony. Kleine Party jetzt hier auf dem Feierabend mit ein bisschen Eli Oaks und Lavinia.

Der Mann hier, der ist ja wirklich krass. Völlig egal, was der hier reinzaubert in eine Energy Sachsen Brandneu Playlist. Das ist immer Sommer pur. Sogar im Winter. Es ist einfach Sommer. Wiz DMC mit seinem neuen Banger Falling Stars, der ist ja eh super talentiert, super gechillt. Und in dem Musikvideo zu Falling Stars, da packt er richtig die Dance Moves aus. Also ja, da sind auch professionelle Tänzer dabei. Aber der hält da gut die Stange, muss ich sagen. Falling Stars jetzt in einer brandneuen Playlist. Die guten alten Wiz DMC Sommer Vibes hier bei

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4: Viele Wolken gibt's heute Nacht. Zwischendurch lockert das auch mal auf und meistens bleibt's trocken dabei. Die Temperaturen sinken auf 15 bis 11 Grad. Morgen dann wieder viel Sonne und komplett trocken. Dazu geht's hoch auf maximal 25 Grad.
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4: Auf der B169 zwischen Aue und Lößnitz hat es einen Unfall gegeben. An der Unfallstelle wird der Verkehr vorbeigeführt. In Nempitz brennt auf der Salzstraße zwischen der A9, Bad Dürrenberg und der Lobbachstraße ein Fahrzeug. Auf der B169 Cottbus Richtung Elsterwerda hat es zwischen der A13, Ruhland und Lauchhammer einen Unfall gegeben und in der Gegenrichtung. Also B169 Elsterwerda Richtung Cottbus ist zwischen Senftenberg und Sedlitz auch ein Unfall passiert. Melde auch du uns Staus und Blitzer unter 0800 50 5 mal die 9.

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1: Auf der A4 Dresden Richtung Chemnitz steht zwischen Wilsdruff und dem Dreieck Nossen ein kaputtes Auto auf der rechten Spur. Auf der B169 Elsterwerda Richtung Cottbus ist zwischen Senftenberg und Sedlitz ein Unfall passiert und in der Gegenrichtung zwischen der A13 Ruhland und Lauchhammer auch. Und in Nempitz brennt auf der Salzstraße zwischen der A9 Bad Dürrenberg und der Lobbachstraße ein Fahrzeug. Melde auch du uns Staus und Blitzer unter 0800 50 5 mal die 9.
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8: Viele Wolken gibt's heute Nacht. Zwischendurch lockert das auch mal auf und meistens bleibt's trocken dabei. Die Temperaturen sinken auf 15 bis 11 Grad. Morgen dann wieder viel Sonne und komplett trocken. Dazu geht's hoch auf maximal 25 Grad.
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8: Auf der A4 Görlitz Richtung Dresden. Vorsicht, zwischen der Raststätte Oberlausitz Nord und U-Höchst steht im Baustellenbereich ein kaputter LKW. B169 Cottbus Richtung Elsterwerda. Zwischen der A13 Ruhland und Lauchhammer ist ein Unfall passiert. Und in Nempitz auf der Salzstraße zwischen der A9 Bad Dürrenberg und der Lobbachstraße brennt ein Fahrzeug. Melde auch du uns Staus und Blitzer unter 0800 50 5 mal die 9.
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4: Auf der A17 Dresden-Prag, Achtung, zwischen Dresden-Prohlis und Pirna ist ein Falschfahrer unterwegs. Bitte nicht überholen und ganz rechts fahren. Auf der A17 Dresden-Prag, zwischen Dresden-Prohlis und Pirna, ist ein Falschfahrer unterwegs. Auf der A4 Görlitz Richtung Dresden steht zwischen der Raststätte Oberlausitz Nord und Uhüst im Baustellenbereich ein kaputter Laster. Und in Nempitz brennt auf der Salzstraße zwischen der A9 Bad Dürrenberg und der Lobbachstraße ein Fahrzeug. Melde auch du uns Staus und Blitzer unter 0800 50 5 mal die 9.
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1: Viele Wolken gibt's heute Nacht. Zwischendurch lockert das auch mal auf und meistens bleibt's trocken dabei. Die Temperaturen sinken auf 15 bis 11 Grad. Morgen dann wieder viel Sonne und komplett trocken. Dazu geht's hoch auf maximal 25 Grad.
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1: Auf der A4 Görlitz Richtung Dresden. Achtung, zwischen der Raststätte Oberlausitz Nord und U-Hüst steht ein kaputter LKW im Baustellenbereich. Und in Nempitz brennt auf der Salzstraße zwischen der A9 Bad Dürrenberg und der Lobbachstraße ein Fahrzeug. Melde auch du uns Staus und Blitzer unter 0800 50 5 mal die 9.
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0: In Nempitz ist die Salzstraße zwischen der A9 bei Bad Dürrenberg und der Lobbacher Straße wegen eines brennenden Autos gesperrt. Melde auch du uns Staus und Blitzer unter 0800 50 5 mal die 9.
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1: Klar und trocken ist es gerade, nur ein paar Wolken sind mal dabei. Und die Temperaturen liegen aktuell bei 11 bis 5 Grad. Heute bleibt es weiter trocken mit viel Sonne und nur wenig Wolken. Am Nachmittag werden es dann 23 bis 25 Grad.
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1: Im Moment ist alles frei, es gibt keine Staus. Melde auch du uns Staus und Blitzer unter 0800 50 5 mal die 9.
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8: Es gibt gerade keine Staus, du kommst entspannt durch. Melde auch du uns Staus und Blitzer unter 0800 50 5 mal die 9.
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0: Klar und trocken ist es gerade, nur ein paar Wolken sind mal dabei und die Temperaturen liegen aktuell bei 11 bis 5 Grad. Heute bleibt es weiter trocken mit viel Sonne und nur wenig Wolken. Am Nachmittag werden es dann 23 bis 25 Grad.
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0: Nichts los im Moment auf den Straßen in Sachsen. Gute Fahrt. Melde auch du uns Staus und Blitzer unter 0800 50 5 mal die 9.
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